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2: Guten Morgen, ich bin der Daniel Schmucki.
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2: Die USA und der Iran haben die Absichtserklärung für ein Kriegsende unterzeichnet. Das hat Vermittler Pakistan offiziell bestätigt. Demnach tritt das Abkommen sofort in Kraft. Ursprünglich sollte die Absichtserklärung morgen in der Schweiz, genau gesagt auf dem Birkenstock, unterzeichnet werden. Diese Unterzeichnungszeremonie wird laut dem iranischen Außenministerium nun hinfällig, weil beide Präsidenten die Vereinbarung digital unterzeichnet hätten. Der Nationalrat bringt das Mercosur-Freihandelsabkommen zu Fall, zumindest vorerst. Bauern und Linke haben ihre Zusatzforderungen nicht durchgebracht. Sie verlangten eine Entschädigung von 880 Millionen Franken, verteilt über 8 Jahre. Nun muss der Ständerat entscheiden, wie es mit dem Freihandelsabkommen mit Argentinien, Brasilien und Co. weitergeht. Zum Abschluss des G7-Gipfels in Frankreich ist US-Präsident Donald Trump auf Schloss Versailles empfangen worden. Er wurde von Frankreichs Staatschef Emmanuel Macron und dessen Ehefrau Brigitte zu einem Abendessen eingeladen. Beim Empfang vor dem prunkvollen Königsschloss wirkten die beiden Staatschefs gelöst.
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2: An der Fußballweltmeisterschaft in den USA, Mexiko und Kanada haben Portugal und die Demokratische Republik Kongo 1:1 unentschieden gespielt. England kam gegen Kroatien zu einem 4:2-Sieg und Ghana bezwang Panama mit 1:0.
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2: Im Moment haben wir keine Meldungen über grössere Störungen auf den Strassen im Sendegebiet. Kommen Sie gut und sicher ans Ziel.
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2: Die Hitzewelle geht weiter und nimmt so richtig Fahrt auf. Es gibt einen sonnigen Sommertag bei heissen 32 bis 34 Grad heute.
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1: Es ist 17:30.
2: Guten Morgen, ich bin der Daniel Schmucki.
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2: Die USA und der Iran haben die Absichtserklärung für ein Kriegsende unterzeichnet. Das hat Vermittler Pakistan offiziell bestätigt. Demnach tritt das Abkommen sofort in Kraft. Ursprünglich sollte die Absichtserklärung morgen in der Schweiz, genau gesagt auf dem Birkenstock, unterzeichnet werden. Diese Unterzeichnungszeremonie wird laut dem iranischen Außenministerium nun hinfällig, weil beide Präsidenten die Vereinbarung digital unterzeichnet hätten. Der Nationalrat bringt das Mercosur-Freihandelsabkommen zu Fall, zumindest vorerst. Bauern und Linke haben ihre Zusatzforderungen nicht durchgebracht. Sie verlangten eine Entschädigung von 880 Millionen Franken, verteilt über 8 Jahre. Nun muss der Ständerat entscheiden, wie es mit dem Freihandelsabkommen mit Argentinien, Brasilien und Co. weitergeht. Zum Abschluss des G7-Gipfels in Frankreich ist US-Präsident Donald Trump auf Schloss Versailles empfangen worden. Er wurde von Frankreichs Staatschef Emmanuel Macron und dessen Ehefrau Brigitte zu einem Abendessen eingeladen. Beim Empfang vor dem prunkvollen Königsschloss wirkten die beiden Staatschefs gelöst.
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2: An der Fußballweltmeisterschaft in den USA, Mexiko und Kanada haben Portugal und die Demokratische Republik Kongo 1:1 unentschieden gespielt. England kam gegen Kroatien zu einem 4:2-Sieg und Ghana bezwang Panama mit 1:0.
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2: Im Moment haben wir keine Meldungen über grössere Störungen auf den Strassen im Sendegebiet. Kommen gut und sicher ans Ziel.
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2: Die Hitzewelle geht weiter und nimmt so richtig Fahrt auf. Es gibt einen sonnigen Sommertag bei heissen 32 bis 34 Grad heute.
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5: Und ich hoffe für euch mit dem Morgenkaffee und jetzt vor allem mit dem Alex Boren. Fever Dream, guten Start.

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Man muss ja mal gesagt sein. Guten Start mit der Radio Bernays. Morgen ist auch 4:45 Uhr. Es ist beschrieben Donnerstag, 18. Juni. Was ist speziell heute? Die Schweizer Nationalmannschaft an der WM hat das zweite Gruppenspiel. Wir drücken die Daumen, sind ehrlich gesagt ein bisschen nervöser als auch schon. Und was ist heute noch speziell sonst? Wir übersteigen 30er Marke. Es gibt einen Hitzetag mit bis zu 31 Grad. Darum machen Sie Fußballer an der WM, machen Sie sonst durch eine Trinkpause. Schön, dass ihr euch zugeschaut. Guten Donnerstagmorgen.

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0: Hey, ganz ein guter Start. Wir wünschen gutes Durchlüften und behaltet euch musikalisch cool. Wir sind dabei mit. Gerade mit der Noemi Besach, Hear Me nach den 6. Dem kann man Fans schon zulassen, das lüftet schon genug zum Radiohaus. Green Day, Boulevard of Broken Dreams. Und noch parat für euch Magic Moment in den nächsten 20 Minuten hier in der Radio Bern 1 Morgenshow. Jetzt ist 6 Uhr, guten Tag.
1: Ich bin der Nico Eichwald, guten Morgen.
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3: Das Rahmenabkommen zwischen den USA und dem Iran für ein Kriegsende ist bereits unterschrieben. Es tritt laut dem Vermittler Pakistan per sofort in Kraft. Daniel Schmucki.
4: Eigentlich hätte das Abkommen erst morgen sollen unterschrieben werden, und zwar in der Schweiz auf dem Bürgerstock am Vierwaldstättersee. Das ist jetzt aber gar nicht mehr nötig, heisst es aus dem Iran, weil beide Präsidenten haben das Abkommen digital unterschrieben. Aus Pakistan heisst es aber, dass es morgen in der Schweiz trotzdem eine offizielle Zeremonie geben soll. Im Abkommen steht unter anderem, dass der Iran die Strasse von Hormuz sofort wieder auftut. Im Gegenzug heben die USA die Seeblockade der iranischen Häfen auf.
3: iPhone oder MacBooks könnten bald teurer werden. Der Tech-Konzern will die Preise erhöhen. Dies kündigt Apple-Chef Tim Cook gegenüber dem Wall Street Journal an. Grund dafür sei, dass Speicherchips wegen des KI-Booms immer mehr kosten. Wann und wie stark die Preise für Apple-Produkte steigen werden, sagte Cook nicht. Fast 400.000 Hasskommentare hat die FIFA seit Beginn der aktuellen Weltmeisterschaft gelöscht. Das sind mehr als während der gesamten WM 2022, teilt die FIFA mit. Seit 3 Jahren geht die FIFA systematisch gegen schädliche Beiträge und Kommentare vor, um die Teilnehmerinnen und Teilnehmer ihrer Veranstaltungen vor Hass im Internet zu schützen. In der laufenden WM seien bereits fast 4 Millionen Wortmeldungen überprüft worden.
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3: An der Fußballweltmeisterschaft hat England gestern Abend gegen Kroatien mit 4:2 gewonnen. Ghana schlug Panama mit 1:0.
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0: Gerade 6 Uhr vorbei, wünsche eine gute Fahrt. Wie gut ist die Fahrt, Philipp?
6: Wir kommen aktuell wirklich problemlos für Sie. Ich wünsche eine sichere Fahrt durch den Donnerstag, was haben wir, 18. Juli.
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0: Auch heute heisst Operation Trinkpause. Es gibt einen heissen und sonnigen Donnerstag, 18. Juni. Aktuell könnt ihr noch gut durchlüften bei 15 Grad. Es gibt dann nachher heute 32.

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0: schönen guten Donnerstag. Morgen jetzt geht's ab 6 Uhr.
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0: Wie fest seid ihr im WM-Fieber? Vielleicht sogar so, dass ihr bei einem Tippspiel mitmacht, ihr Bude, für das Bern 1-Team. Eine organisiert hat das unser Moderator, der neue Freiburghaus. Was fällt auf?
2: Man hat Teile, die wirklich Fußball begeistert sind, Fußballwissen hat und die jedes Mal analysieren, ja, die sind stärker, die haben ein besseres Kader. Und dann gibt es so die im Team, wo Fußball ziemlich gleich ist und die sind eben meistens auch ziemlich weit oben im Tippspiel. Und darum habe ich eigentlich alle Hoffnung in Tippspielstrategien aufgegeben, wo ich manchmal das Gefühl habe, es ist halt einfach auch schon ein bisschen Glück.
0: Okay, also dein Fachwissen ist eher hinderlich.
2: Man hat manchmal das Gefühl, es muss ja klar sein, der Tipp, also die Mannschaft gewinnt jetzt 100% und dann gibt es halt gleich ein 0-0 unentschieden und irgendjemand hat halt das Gefühl, ja, das geht sicher, der hat ein 0-0 und die haben halt dann volle Punktzahl.
0: Jetzt, wer in der Tippgruppe dabei ist, heute ist ein wichtiger Tag.
2: All die, die noch nicht alle Spiele vortippt haben, unbedingt wichtig, jetzt noch schnell Tipps abgeben, weil jetzt heute am Abend startet die zweite Runde, wenn ihr noch keine Tipps abgegeben habt, gibt es schon eine Uhr.
0: Heute Abend so in der Gruppenspiel von Schweiz, der Gegner ist Bosnien-Herzegowina, dein Tipp noch.
2: Ich habe auf die Schweiz tippt und zwar es gibt es 3 zu 1.
0: Hopp Schweiz und zuerst jetzt mal Hopp guten Tag, Hopp guten Morgen.

0: Guten Morgen, Bern-Eisland. Heute wird es nicht warm, heute wird es... Wo ist der nächste Schatten? Heiss, viel Sonne und bis 33 Grad.
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2: Viertel ab 6 Uhr, der Blick auf die Straße ist schnell verzählt. Momentan hat er nichts zu klagen. Ich wünsche eine sichere Reise, kommen gut an.
0: Und wir liefern den Soundtrack zum Sommermodus und eure Fahrt in den Donnerstag raus. Kamerad mit Hug Yourself. Guten Morgen.

0: Guten Morgen, jetzt ist 20 ab. Auch heute ist sie für euch reserviert.
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0: Schönen guten Donnerstagmorgen zusammen mit Radio Bern 1 Morgenshow. Haben Sie jetzt Kaffeetassli oder hat es Ende noch euch? Haben Sie auf jeden Fall einen guten Start mit deinen Lieblingshits. Gerade Sabrina Carpenter mit Manchild. Euer Morgen tönt auch nach Katy Perry und der aktuelle Hit Drive Safe von Miles Smith und Neil Horan. Alles geht hier in den nächsten 20 Minuten.
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2: Es ist 6:30.
3: Ich bin der Nico Eichwald. Guten Morgen.
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3: Das Rahmenabkommen zwischen den USA und dem Iran für ein Kriegsende ist bereits unterschrieben. Es tritt laut dem Vermittler Pakistan per sofort in Kraft. Daniel Schmucki.
4: Eigentlich hätte das Abkommen erst morgen sollen unterschrieben werden, und zwar in der Schweiz auf dem Bürgerstock am Vierwaldstättersee. Das ist jetzt aber gar nicht mehr nötig, heisst es aus dem Iran, weil beide Präsidenten haben das Abkommen digital unterschrieben. Aus Pakistan heisst es aber, dass es morgen in der Schweiz trotzdem eine offizielle Zeremonie geben soll. Im Abkommen steht unter anderem, dass der Iran die Strasse von Hormuz sofort wieder auftut. Im Gegenzug heben die USA die Seeblockade der iranischen Häfen auf.
3: iPhone oder MacBooks könnten bald teurer werden. Der Tech-Konzern will die Preise erhöhen. Dies kündigt Apple-Chef Tim Cook gegenüber dem Wall Street Journal an. Grund dafür sei, dass Speicherchips wegen des KI-Booms immer mehr kosten. Wann und wie stark die Preise für Apple-Produkte steigen werden, sagte Cook nicht. Fast 400.000 Hasskommentare hat die FIFA seit Beginn der aktuellen Weltmeisterschaft gelöscht. Das sind mehr als während der gesamten WM 2022, teilt die FIFA mit. Seit 3 Jahren geht die FIFA systematisch gegen schädliche Beiträge und Kommentare vor, um die Teilnehmerinnen und Teilnehmer ihrer Veranstaltungen vor Hass im Internet zu schützen. In der laufenden WM seien bereits fast 4 Millionen Wortmeldungen überprüft worden.
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3: An der Fußball-Weltmeisterschaft hat England gestern Abend gegen Kroatien mit 4:2 gewonnen, Ghana schlug Panama mit 1:0 und Usbekistan verliert heute Morgen früh gegen Kolumbien mit 1:3.
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6: Ganz lieben Gruß hinter den Steuern allen, die schon unterwegs sind.
7: Und ihr kommt aktuell gut für Sie. Ich wünsche euch eine sichere Reise der Donnerstag. 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
6: Wenn ihr gestern schon in die Schweiz seid, dann müsst ihr euch heute nicht gross umgewarmen, Sonnenbrille, Sonnencreme, genug trinken, so lautet meine Empfehlung, geht bis zu 32 Grad heute. Morgen ist es auch noch zuerst sonnig und heiss. Auf den Freitagabend erwarten wir nachher Gewitter.
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7: Grüß dich miteinander.
6: 6:30 gewesen, es ist Zeit, die Decke loszulassen, den Tag zu umarmen. Mit dem Baschi und seinem wunderbaren neuen Song «Haus bauen».
8: Guten Morgen zusammen, du bist der Baschi auf Radio Bern 1. Ich wünsche euch einen super guten Start in den neuen Tag und geniesst es.

0: 20 vor 7, guten Morgen. Und hinten um 9 Uhr hocken wir wieder vor dem Fernseher. Das zweite Spiel von Schweizer Nazi.
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0: Wir haben offene Briefe für den Captain von Schweizer Nazi geschrieben. Liebe Granit Xhaka,
2: wir wollen ja nicht unnötig Druck machen, aber denk dran, wenn du und deine Teamkollegen heute Abend gegen Bosnien-Herzegowina auflaufen, die spielen nicht nur für die Schweiz, nein, die spielen vor allem auch für die Schweizer Lehrerinnen und Lehrer.
0: Die Frauen und Männer, die morgen unsere Kids müssen bei Laune behalten, unsere Buben und Mädchen, die hinten wegen dir und deinen Kollegen nicht rechtzeitig ins Bett kommen.
2: Und weil die Lehrerinnen und Lehrer morgen mit Schülerinnen und Schülern müssen vorwerken, die wegen dem helvetischen Eingreifen in Weltfußball kein Schusspulver werden, wert sind.
0: Bitte, Granit Xhaka, schau, dass vorab wenigstens ein paar Schüsse im Goal von Bosnien-Herzegowina landen. Einfach mehr als im Goal von Gregor Kobels.
2: Drum, liebe Granit Xhaka, wir wollen wirklich nicht unnötig Druck machen, aber denk an unsere Lehrkräfte, wenn unser Kind morgen in der Schule schon werden schlafen.
0: Schlafen wenigstens dir heute nicht gegen Bosnien-Herzegowina.

0: Guten Morgen, 4:07 war heute, bitte kein Schocki im Auto vergessen. Sonnig, praktisch finster und bis 33 Grad heiß gibt's.
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0: Und so läuft es im Morgenverkehr.
2: Aktuell hat er freie Fahrt, kann man gut und sicher als Ziel.
0: Dann habe ich euch Sommer vertoren. Miles Smith und Neil Horan mit Drive Safe. Guten Morgen.

0: Guten Start, Tag 10 vor, erleben der Kick dort, wo Bern aktuell am schönsten ist.
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0: Katz schon zu fressen geben, der Pflanze auf dem Balkon Wasser. Wir geben euch ganz viel Musik mit in Donnerstagmorgen. Taylor Swift hier geht in der Radio Bern 1 Morgenshow für euch. Morgen Nacht ist eine Sunrise Avenue. Und der Michael Schulte. Hey, guter Start. Wir bringen dir den mit uns.
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0: Die Radio Bern 1 WM-Lounge wird euch dabei haben, beim zweiten Schweizer Spiel. Ich verschenke sie gerade. Es ist Sydney.
4: Ich bin der Nico Eichwald. Guten Morgen.
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6: Das Rahmenabkommen zwischen den USA und dem Iran für ein Kriegsende ist bereits unterschrieben. Es tritt laut dem Vermittler Pakistan per sofort in Kraft. Daniel Schmucki.
7: Eigentlich hätte das Abkommen erst morgen sollen unterschrieben werden, und zwar in der Schweiz auf dem Bürgerstock am Vierwaldstättersee. Das ist jetzt aber gar nicht mehr nötig, heisst es aus dem Iran, weil beide Präsidenten haben das Abkommen digital unterschrieben. Aus Pakistan heisst es aber, dass es morgen in der Schweiz trotzdem eine offizielle Zeremonie geben soll. Im Abkommen steht unter anderem, dass der Iran die Strasse von Hormuz sofort wieder auftut. Im Gegenzug heben die USA die Seeblockade der iranischen Häfen auf.
6: Bundesrat Ignacio Cassis sieht die USA als Schlüsselfaktor für ein Ende des Ukraine-Kriegs. Am Rand einer OSZE-Konferenz sagte der Schweizer Außenminister, Washington müsse mehr Verantwortung übernehmen, sonst sei er wenig optimistisch, dass der Konflikt bald ende. Anfang Jahr war Cassis in der Ukraine und in Russland. Dort bot er die Unterstützung der OSZE an, für die Zeit nach einem möglichen Kriegsende. Fast 400.000 Hasskommentare hat die FIFA seit Beginn der aktuellen Weltmeisterschaft gelöscht. Das sind mehr als während der gesamten WM 2022, teilt die FIFA mit. Seit 3 Jahren geht die FIFA systematisch gegen schädliche Beiträge und Kommentare vor, um die Teilnehmerinnen und Teilnehmer ihrer Veranstaltungen vor Hass im Internet zu schützen. In der laufenden WM seien bereits fast 4 Millionen Wortmeldungen überprüft worden.
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6: An der Fußball-Weltmeisterschaft hat England gestern Abend gegen Kroatien mit 4:2 gewonnen, Ghana schlug Panama mit 1:0 und Usbekistan verliert heute Morgen früh gegen Kolumbien mit 1:3.
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0: Die Übersicht um 2 Minuten ab der 7. Das hat einen Unfall auf der A1 Fahrt Richtung Zürich. Zwischen Ost und Megenwil stauen es nach dem Unfall. Der linke Fahrstreifen ist blockiert. Man verliert dort momentan eine knappe halbe Stunde. Stockender Verkehr wegen Verkehrsüberlastung auf der Gegenrichtung A1 Zürich Richtung Bern. Zwischen Kirchberg und Schönbühl ist man damit ganz allein. Und auch stockend auf der A6 Lies Richtung Bern. Zwischen Münchenbuchsee und Schönbühl. Das wäre es für einen Augenblick. Ich wünsche viel Geduld, etwas braucht und zwischen sichere Fahrt.
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0: Türen lüften am Morgen und dann Storren ab oder Fellläden zu. Es wird heute richtig heiß, dazu sonnig. Aktuell starten wir noch gäbig, 15 Grad. Es gibt nachher taffe 32 Grad am Nachmittag. Morgen ist ähnlich. Auf morgen Abend kann es zum Teil heftig gewittern.
9: Guten Morgen! Guten Morgen!
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0: jetzt nehmen.
1: Jetzt geht's auch ab.
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1: Und die Radio Bern Eis WM Lounge will sich die Monika schnappen, ist aber unterwegs in diesem Moment in die Ferien. Guten Morgen, Monika.
3: Guten Morgen, Tobi. Hallo.
1: Moment. Du warst heute Abend. Du warst heute Abend ein Match schauen. Hier in Bern. In der Summer Beach. Aber bist du jetzt unterwegs in die Ferien?
3: Genau, da schaue ich heute Abend in der Ferien, aber meine Tochter hat mega Freude, wenn sie kommen kann.
1: Okay.
3: Und ich würde das sehr gerne ihr schenken.
1: Hey, wo geht's her in die Ferien?
3: In Gamark, Südfrankreich.
1: Und dort schaust du den Match?
3: Dort schaue ich den Match, da kannst du sicher sehen.
1: Hab Schweiz, schöne Ferien. Ciao, Monika.
3: Tschüss, danke. Ciao,
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0: Ganz guten Donnerstagmorgen miteinander, sei gut unterwegs. Philipp, du hast einen Unfall auf der A1.
1: Ja, zwar auf der A1, fahrt Richtung Zürich zwischen Aarau West und Megenwil, stauen es immer noch. Als Folge vom Unfall, du erwähnt hast, Tobi, wir haben momentan eine halbe Stunde länger. Stockender Verkehr wegen Verkehrsüberlastung auf der Gegenrichtung A1, fahrt Richtung Bern, da stocken es zwischen Kirchberg und Schönbühl und auch ein Stocker nach wie vor drin auf der A6 Lies Richtung Bern zwischen Münchenbuchsee und Schönbühl. Das wäre es für einen Augenblick, keine Sorge, und kommen gut und sicher an.
0: 32 bis 33 Grad heute im Berner Eisland. Vorher hat mir mein Kaffee geküschelt, das wäre lieber ein Eiskaffee. Viel Sonne, wenig Wind und eben das absolute Traumsommerwetter.
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0: Guten Morgen, 20 ab 7. Heute erleben wir zusammen den heißesten Tag seit langem. Bringen wir den Donnerstag sommerlich zum Tönen. Ist gut.
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0: Zum Tönen mit welchem Sommersong? Das entscheidet ihr heute. Schweizer Runde mit dem DJ Bobo und Chihuahua. Oder passend zum Match hin. Schickt ein 1 auf die Studio-WhatsApp für einen Baschi oder ein 2 für einen Bobo. Für welchen Sommer hat entscheidet ihr euch heute? Gebt geschwind eure Stimme per WhatsApp ab auf 079 889 89 99.
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0: Jetzt geht 7:30 Uhr, guten Morgen. Da gibt's noch heute die Leuchtweste über dem T-Shirt montieren, nachher winken und nachher eure Musik hören, etwas Gutes tun mit. So easy to fall in love von Olivia Dean. Nia und. So ein richtiger Donnerstagmorgen Wechsel. Lovers in a Past Life von Calvin Harris zusammen mit dem Rag & Bone Man.
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0: Es ist 7:30 Uhr, willkommen im bis jetzt heissesten Tag des Jahres.
6: Ich bin der Nico Eichwald, guten Morgen.
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7: Das Rahmenabkommen zwischen den USA und dem Iran für ein Kriegsende ist bereits unterschrieben. Es tritt laut dem Vermittler Pakistan per sofort in Kraft, Daniel Schmucki.
8: Eigentlich hätte das Abkommen erst morgen sollen unterschrieben werden, und zwar in der Schweiz auf dem Bürgerstock am Vierwaldstättersee. Das ist jetzt aber gar nicht mehr nötig, heisst es aus dem Iran, weil beide Präsidenten haben das Abkommen digital unterschrieben. Aus Pakistan heisst es aber, dass es morgen in der Schweiz trotzdem eine offizielle Zeremonie geben soll. Im Abkommen steht unter anderem, dass der Iran die Strasse von Hormuz sofort wieder auftut. Im Gegenzug heben die USA die Seeblockade der iranischen Häfen auf.
7: Bundesrat Ignacio Cassis sieht die USA als Schlüsselfaktor für ein Ende des Ukraine-Kriegs. Am Rand einer OSZE-Konferenz sagte der Schweizer Außenminister, Washington müsse mehr Verantwortung übernehmen, sonst sei er wenig optimistisch, dass der Konflikt bald ende. Anfang Jahr war Cassis in der Ukraine und in Russland. Dort bot er die Unterstützung der OSZE an, für die Zeit nach einem möglichen Kriegsende. Fast 400.000 Hasskommentare hat die FIFA seit Beginn der aktuellen Weltmeisterschaft gelöscht. Das sind mehr als während der gesamten WM 2022, teilt die FIFA mit. Seit 3 Jahren geht die FIFA systematisch gegen schädliche Beiträge und Kommentare vor, um die Teilnehmerinnen und Teilnehmer ihrer Veranstaltungen vor Hass im Internet zu schützen. In der laufenden WM seien bereits fast 4 Millionen Wortmeldungen überprüft worden.
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7: An der Fußball-Weltmeisterschaft hat England gestern Abend gegen Kroatien mit 4:2 gewonnen, Ghana schlug Panama mit 1:0 und Usbekistan verliert heute Morgen früh gegen Kolumbien mit 1:3.
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0: 7:30 Uhr, ich habe noch 3 Meldungen. Da haben wir einen Stau als Folge von einem Unfall auf der A1, Fahrt Richtung Zürich. Konkret Stau jetzt noch ein bisschen zwischen Aarau West und Lenzburg. Stockender Verkehr wegen Verkehrsüberlastung auf der Gegenrichtung A1, Fahrt Richtung Bern. Der Stocker ist zwischen Kirchberg und Schönbühl. Und parallel dazu stockt so nach wie vor auf der A6 Lies Richtung Bern zwischen Münchenbuchsee und Schönbühl. Ich wünsche viel Geduld und eine sichere Fahrt.
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10: Heute heisst es Operation Trinkpause. Es gibt einen heissen und sonnigen Donnerstag. Aktuell gut durchlüften könnt ihr noch bei etwas über 15 Grad. Es werden bis 32 Grad erwartet.

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0: Das ist morgen vor dem zweiten Schweizer Spiel. Guten Morgen, jetzt hat 20 vor.
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0: Wir haben einen offenen Brief für euch, für den Captain geschrieben. Liebe Granit Xhaka,
2: wir wollen ja nicht unnötig Druck machen, aber denk dran, wenn du und deine Teamkollegen heute Abend gegen Bosnien-Herzegowina auflaufen, die spielen nicht nur für die Schweiz, nein, die spielen vor allem auch für die Schweizer Lehrerinnen und Lehrer.
0: Die Frauen und Männer, die morgen unsere Kids müssen bei Laune behalten, unsere Buben und Mädchen, die hinten wegen dir und deinen Kollegen nicht rechtzeitig ins Bett kommen.
2: Und weil die Lehrerinnen und Lehrer morgen mit Schülerinnen und Schülern müssen vorwerfen, die wegen dem helvetischen Eingriff in Weltfußball kein Schusspulver werden wert sein.
0: Bitte, Granit Xhaka, schau, dass vorab wenigstens ein paar Schüsse im Goal von Bosnien-Herzegowina landen. Einfach mehr als im Goal von Gregor Kobels.
2: Drum, lieber Granit Xhaka, wir wollen wirklich nicht unnötig Druck machen, aber denk an unsere Lehrkräfte, wenn unser Kind morgen in der Schule schon werden schlafen.
0: Schlafen wenigstens dir heute nicht gegen Bosnien-Herzegowina.
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0: Some say von der Nia, so ein richtiger Seelenkrebler für alle auf der A1, wo es dann morgen länger geht. Guten Morgen, da ist gerade die Morgen schon um 4 Uhr vor.
1: Ja, der hat stockenden Verkehr auf der A1 fährt Richtung Bern und stocken zwischen Kirchberg und Schönbühl. Stocken parallel dazu nach wie vor auf der A6 Lies Richtung Bern. Konkret zwischen Münchenbuchsee und Schönbühl. Hey, geduld, kommen gut und sicher ans Ziel.

0: Dir, das Bernaysland hat entschieden, und zwar mehr als deutlich.
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0: Baschi, wir bringen heisch Leat, DJ Bobo mit Chihuahua im Sommerhit-Duell. Vielleicht, weil heute einfach alles nach Nazi tönt. Hinten spielt die Schweiz wieder an der WM und genau für diesen Moment ist der Song gemacht. Zum Mitsingen, zum Hoffen, zum Träumen. Hier ist euer Sieger.

0: Ganz guten Morgen. Jetzt der Gedachte, heute ist so ein Tag, heute wird so ein Tag, da möchte man das Homeoffice auch am liebsten unter Dusche zügeln. Wir schicken euch Energie, für jeden Tag zu starten. Und was für Energie vom Teddy Swims. Zusammen mit Hones and I und David Guetta, Gun, Gun, Gun. All City für schön coole Ohren, Fireflies. Und aktuelle Sommermusik von Milo. Auch noch nach der Nacht, My Lucky Day.
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0: Es ist 8 und schon fast 20 Grad. Guten Morgen.
9: Ich bin der Nico Eichwald. Guten Morgen.
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9: Das Friedensabkommen zwischen der USA und dem Iran bedeutet noch lange nicht eine endgültige Beendigung des Krieges. Das sagt Nahostexperte Erich Giesling. Das Abkommen wurde bereits unterschrieben und ist ab sofort in Kraft. Da im Krieg aber auch andere Staaten involviert sind, bleibe die Frage offen, ob diese auf eine Waffenruhe eingehen würden, sagt Giesling.
10: So, ich glaube, die iranische Darstellung, dass das bereits unter in trockenen Tüchern wäre, das glaube ich, das müssen wir noch nicht so ernst nehmen. Da kommt noch die ganze israelische Komponente, nämlich Netanyahus Strategie, kommt dazu. Und die kann eben immer noch gewaltig querschiessen.
9: Eigentlich wäre die Unterzeichnung des Friedensabkommens erst morgen in der Schweiz geplant gewesen. Was nun hier passieren soll, ist unklar. iPhone oder MacBooks könnten bald teurer werden. Der Tech-Konzern will die Preise erhöhen. Dies kündigt Apple-Chef Tim Cook gegenüber dem Wall Street Journal an. Grund dafür sei, dass Speicherchips wegen des KI-Booms immer mehr kosten. Wann und wie stark die Preise für Apple-Produkte steigen werden, sagte Cook nicht.
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9: An der Fußball-Weltmeisterschaft hat England gestern Abend gegen Kroatien mit 4:2 gewonnen, Ghana schlug Panama mit 1:0 und Usbekistan verliert heute Morgen früh gegen Kolumbien mit 1:3.
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0: 2:8 ist der Oberzug, sein stockender Verkehr wegen Verkehrsbelastung auf folgenden Strecken: A1 zu die Fahrt Richtung Bern zwischen Kirchberg und Schönbühl und A6 Lies Richtung Bern zwischen Münchenbuchsee und Schönbühl. Laufend informiert über die Verkehrssituation werdet ihr auf der Radio Bern 1 App. Gute Fahrt!
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13: Wenn ihr gestern schon ein bisschen in die Schweiz kommt, dann müsst ihr euch für heute nicht gross umgewandeln. Sonnenbrille, Sonnencreme. Genug trinken, so lautet meine Empfehlung. Es gibt heute 32 Grad. Morgen ist es zuerst auch noch sonnig und heiß. Auf Freitagabend, auf Morgenabend erwarten wir nachher Gewitter.
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14: Grüß dich miteinander.
13: Und der ist für alle, die noch ein bisschen Augenringe haben.
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0: Guten Morgen, es ist 10 ab 8. Seid ihr mittlerweile schon ein bisschen im WM-Fieber, besonders heute, wo die Schweiz spielt? Macht ihr sogar bei einer Tippgruppe mit?
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0: Für das Bern 1 Team, eine organisiert, hat es unser Moderator Noe Friburghaus. Sag nochmal, was fällt auf?
2: Man hat Teil, die wirklich Fußball begeistert sind, Fußballwissen hat und die jedes Mal analysieren, ja, diese stärker, die ist ein besseres Kader. Und er gibt es so die im Team, die Fußball ziemlich gleich ist und die sind eben meistens so ziemlich weit oben im Tippspiel. Und darum habe ich eigentlich alle Hoffnung in Tippspielstrategien aufgegeben, wo ich manchmal das Gefühl habe, es ist halt einfach auch schon ein bisschen Glück.
0: Okay, also Fachwissen daraus kommen ist eher hinderlich.
2: Man hat manchmal das Gefühl, es muss ja klar sein, der Tipp, also die Mannschaft gewinnt jetzt 100% und dann gibt es halt gleich ein 0-0 unentschieden und irgendjemand hat halt das Gefühl, ja, das geht sicher dort ein 0-0 und die haben halt dann volle Punktzahl.
0: Und wer in der Tippgruppe dabei ist, heute ist eben ein wichtiger Tag.
2: All die, die noch nicht alle Spiele vortippt haben, unbedingt wichtig, jetzt noch schnell Tipps abgeben, weil jetzt heute am Abend startet die zweite Runde, wenn ihr noch keine Tipps abgegeben habt, gibt es schon eine Uhr.
0: Heute Abend, zweites Gruppenspiel von Schweiz, der Gegner heisst Bosnien-Herzegowina. Noe, dein Tipp?
2: Ich habe auf die Schweiz tippt, und zwar es gibt es 3-1.
0: Hopp Schweiz und euch, hopp, guten Start in den Tag raus mit aktueller Sommermusik. So passend. Das ist der Milo mit «My Lucky Day».

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1: Gerade 4:08 Uhr, guten Morgen. Der Philipp aus dem Radio Bern ist Morgenshow Verkehrszentrum.
2: Auf die opulente Einführung bin ich nicht gefasst. Aber ich habe noch zwei Meldungen. Und eins zu die Fahrt Richtung Bern. Stockender Verkehr wegen Verkehrsüberlastung zwischen Kirchberg und Schönbühl. Und parallel dazu der Stocken auf der A6 Lies Richtung Bern. Konkret zwischen Münchenbuchsee und Schönbühl. Kommen wir gut und sicher an.
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0: weg sind, die Ferien schon früh, aber hat für ihre Tochter noch eine Art Abschiedsgruß hinterlassen und eben die Lounge für sie hinten reserviert. Die nächste Radio Bern SWM Lounge schon morgen Morgen um 7 Uhr wieder. Wo geht's her in die Ferien, Monika?
1: In Camargue. Südfrankreich.
0: Und dort schaust du den Match?
1: Dort schaue ich den Match, da kannst du sicher sein.
0: Ja. Hopp, Schweiz, schöne Ferien. Ciao, Monika.
1: Tschüss, danke. Ciao,
2: merci. 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

0: Hey, schönen guten Donnerstagmorgen zusammen mit der Radio Bern 1 Morgenshow. Jetzt sind 8:30 Uhr. Ihr seid unterwegs zum ersten Kundentermin. Da kommen wir garantiert besser an mit euren Lieblingshits. Mit der Holly Humberstone gerade To Love Somebody. Mit Pink kommt man immer gut an. Und auch noch in den nächsten 20 Minuten schon für euch parat, der Kamerad. Jetzt ist 8:30 Uhr. Guten Morgen miteinander. Donnerstag, 18. Juni. Wir sind schon über 20 Grad.
1: Ich bin der Nico Eichwald. Guten Morgen.
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3: Das Friedensabkommen zwischen der USA und dem Iran bedeutet noch lange nicht eine endgültige Beendigung des Krieges. Das sagt Nahost-Experte Erich Giesling. Das Abkommen wurde bereits unterschrieben und ist ab sofort in Kraft. Da im Krieg aber auch andere Staaten involviert sind, bleibe die Frage offen, ob diese auf eine Waffenruhe eingehen würden, sagt Giesling.
4: So, ich glaube, die iranische Darstellung, dass das bereits unter in trockenen Tüchern wäre, das glaube ich, das müssen wir noch nicht so ernst nehmen. Da kommt die ganze israelische Komponente, nämlich Netanyahus Strategie, kommt dazu. Und die kann eben immer noch gewaltig querschiessen.
3: Eigentlich wäre die Unterzeichnung des Friedensabkommens erst morgen in der Schweiz geplant gewesen. Was nun hier passieren soll, ist unklar. Bundesrat Ignacio Cassis sieht die USA als Schlüsselfaktor für ein Ende des Ukraine-Kriegs. Am Rand einer OSZE-Konferenz sagte der Schweizer Außenminister, Washington müsse mehr Verantwortung übernehmen, sonst sei er wenig optimistisch, dass der Konflikt bald ende. Anfang Jahr war Cassis in der Ukraine und in Russland. Dort bot er die Unterstützung der OSZE an, für die Zeit nach einem möglichen Kriegsende. Die Schweiz bleibt ein Top-Standort für Hochschulen. Die ETH Zürich, die ETH Lausanne und die Universität Zürich haben es unter die besten 100 geschafft. Das zeigt ein neues Hochschulranking. Die ETH Zürich liegt auf der weltweiten Rangliste auf Rang 8. Sie bleibt damit die beste Universität auf dem europäischen Festland. Im Vergleich zum letzten Jahr ist sie aber um einen Rang zurückgefallen. Die ETH Lausanne befindet sich wie im letzten Jahr auf Platz 22. Die Universität Zürich ist auf Platz 98 vorgerückt.
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0: Es hat Unfall im Oberland.
5: Und zwar ist betroffen die A6 Reichenbach im Kandertal. Die alte Strassehöhe Bahnhofstrasse in beiden Richtungen ist die gesperrt nach einem Unfall. Da wird der Verkehr umgeleitet. Und noch stockender Verkehr auf der A6 Lies Richtung Bern. Stocken tut es konkret zwischen Münchenbuchsee und Schönbühl. Gratis Verkehrshotline für eure Beobachtung ist 0800 00 97 70. Ich wünsche eine gute Fahrt.
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0: Ja, heute wird es sonnig und heiß. Aktuell gibt es 22 Grad, gibt es 32 Grad im Nami. Morgen ist es ähnlich. Auf den Abend kann es zum Teil heftig gewittern.

0: 20 von 9. Liebe Grüße allen, die heute Telefondienst und Empfang haben. Ihr leistet Grossartiges. Auch wenn so Sörmeln anrufen wie der Keller.
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2: Das ist Sanitas,
3: kurz
2: Ursi Zimmermann.
3: Grüezi, Frau Zimmermann. Ich wollte Sie fragen, welche Toiletten, die Sie verkaufen, hat die geringste emotionalen Rückstände?
2: Also Rückstände, wo Sie am wenigsten putzen müssen, meinen Sie?
3: Nein, es geht um Energien, oder?
2: Ich habe keine Ahnung, ich kann Ihnen die Frage nicht beantworten, ich habe das noch nie gehört.
3: Könnten Sie den Hörer mal in so eine Toilette reinheben, dass ich den Energiefluss von dieser Toilette über das Telefon kann bei mir wahrnehmen und spüren?
2: Und einfach den Hörer ins WC reinheben oder ins WC reinheben?
3: Ja, genau.
2: Nein.
3: Mal, dann können wir es energetisch reinigen.
2: Danach, ne?
3: Das hilft auch Ihrem Sakralfluss.
2: Ich mache das schnell für Sie, aber ausnahmsweise. Also.
3: Ja, dann können Sie jetzt bitte schnell den Hörer reinheben.
2: Ja.
3: Uiuiui, das ist ja schrecklich. Die Frequenzen sind... Die müssen wir ausbessern.
2: Oh je.
3: Sie müssten mir die Toilette schnell energetisch versiegeln.
2: Was heisst das?
3: Können Sie einfach sagen, Aram Shalan, Aram Shalun?
2: Nein.
3: Denken Sie an Sakralfluss. Ganz schnell, Aram Shalan, Aram Shalun.
2: Aram Shalan, Aram Shalum.
3: Aram Shalan, Aram Shalun.
2: Aram Shalan, Aram Shalun.
3: Ohne Pause.
2: Aram Shalan, Aram Shalun.
3: Und lauter.
2: Aram Shalan, Aram Shalun.
3: Ohne Pause.
2: Aram Shalan, Aram Shalun.
3: Ganz laut.
2: Ja, sie kann nicht umschreien, es tut mir leid.
3: Einmal.
2: Aram Shalan, Aram Shalun.
3: Ja, sehen Sie, jetzt ist es befreit.
2: Gut, wunderbar.
3: Ja, und Sie sind auch befreit, da im Keller von.
2: Nein. Ich habe fast Nerven verloren. Ich denke, nein, da gibt es doch gar nicht. Ai, ai, ai.
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0: auch über 25 Jahre später einfach ein riesen Merci für diesen Riesensong Heaven. Danke, Gotthard. Danke, seid ihr hier. Guten Morgen miteinander. Radio Bern 1 Morgenshow. Es ist kurz um 10 vor 9 Uhr. Du hast Unfall im Oberland.
1: Und da gehen wir konkret auf A6 Reichenbach im Kandertal. Alte Strasse, Höhe Bahnhofstrasse ist in beiden Richtungen gesperrt. Auch als Folge von einem Unfall, wie du es erwähnt hast, Lobby. Da wird der Verkehr umgeleitet. Das wäre es für einen Augenblick. Kann man gut unsicher.
0: 32 bis 33 Grad gibt es heute im Berner Island. Vorher hat mein Kaffee schon wieder geküschelt. Ich wäre heute lieber ein Eiskaffee, viel Sonne, wenig Wind und eben Traumsommerwetter.
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0: Guten Morgen, schon wieder 8 von 9. Merci, seid ihr mit uns den Tag gestartet. Zusammen mit Radio Bern 1. Ein Tag, wo es 33 Grad wird.
1: Ja, schon ein bisschen warm genug. Ja. Aber der Petrus macht das Wetter.
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0: hat aber in einem Team Geburtstag und darum Gipfeli mitgebracht. Darum schmeckt es so fein im Kaffee-Ecke. Ich serviere nach der Weile, während der 9. Pause den Soundtrack für alle. Alex Warner mit seinem aktuellen Riesenhit Fever Dream, denn der Song für 33 Grad, was es heute gibt, Mr. President. Und auch noch in den nächsten 20 Minuten in der Radio Bern 1 Morgenshow, Joya Marlene.
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0: Es ist 9 Uhr.
8: Ich bin der Nico Eichwald. Guten Morgen.
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9: Das Treffen auf dem Birkenstock zum Friedensabkommen zwischen den USA und dem Iran soll wie geplant stattfinden. Dies schreibt das Schweizer Außendepartement EDA. Es sei geplant, dass sich morgen die USA und der Iran sowie andere Länder zu ersten Verhandlungen über die Umsetzung des Abkommens treffen werden. Das Friedensabkommen hätte ursprünglich erst morgen unterschrieben werden sollen. Es wurde allerdings bereits unterzeichnet und ist ab sofort in Kraft. Das Friedensabkommen zwischen den USA und dem Iran bedeutet noch lange nicht ein endgültiges Ende des Krieges, das sagt Nahostexperte Erich Giesling. Da im Krieg auch andere Staaten involviert sind, bleibe die Frage offen, ob diese auf eine Waffenruhe eingehen werden.
10: Also ich glaube, die iranische Darstellung, dass das bereits unter in trockenen Tüchern wäre, das glaube ich, das müssen wir noch nicht so ernst nehmen. Da kommt noch die ganze israelische Komponente, nämlich Netanyahus Strategie, kommt dazu. Und die kann dem immer noch gewaltig querschiessen.
9: Das Friedensabkommen sieht unter anderem vor, dass der Iran die Straße von Hormuz wieder öffnet. Die USA wiederum soll die Seeblockade iranischer Häfen aufheben. Die Schweiz bleibt ein Top-Standort für Hochschulen. Die ETH Zürich, die ETH Lausanne und die Universität Zürich haben es unter die besten 100 geschafft. Das zeigt ein neues Hochschulranking. Die ETH Zürich liegt auf der weltweiten Rangliste auf Rang 8. Sie bleibt damit die beste Universität auf dem europäischen Festland. Im Vergleich zum letzten Jahr ist sie aber um einen Rang zurückgefallen. Die ETH Lausanne befindet sich wie im letzten Jahr auf Platz 22. Die Universität Zürich ist auf Platz 98 vorgerückt.
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11: 2 ab 9 die Meldung aus dem Oberland. A6 Reichenbach im Kandertal. Die alte Straße auf der Höhe Bahnhofstrasse ist in beiden Richtungen gesperrt als Folge von einem Unfall. Da wird der Verkehr umgeleitet, laufend informiert über die Verkehrssituation in eurer Region. Wählt ihr auf der Radio Bern 1 App. Gute Fahrt.
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0: Hey, wie läuft es bei unserer gemeinsamen Operation Trinkpause? Es gibt einen heissen, durstigen und sonnigen Donnerstag. Aktuell sind wir schon auf über 20 Grad. Es werden nachher noch 32 Grad erwartet. Auf morgen Abend heftige Gewitter.

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0: Wie viel haben Sie jetzt gerade auf den Büster Tanzer zugemacht? Sommer mit Radio Bern 1 und Coco Jumbo. 4.9
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0: Und in 12 Stunden hinter dem 9 hocken wir wieder vor dem Fernseher. Das zweite Spiel vor Schweizer Nazi. Wir haben einen offenen Brief gemacht für den Captain von Schweizer Nazi. Liebe Granit Xhaka,
2: wir wollen ja nicht unnötig Druck machen, aber denk dran, wenn du und deine Teamkollegen heute Abend gegen Bosnien-Herzegowina auflaufen, die spielen nicht nur für die Schweiz, nein, die spielen vor allem auch für die Schweizer Lehrerinnen und Lehrer.
0: Die Frauen und Männer, die morgen unsere Kids müssen bei Laune behalten, unsere Buben und Mädchen, die hinten wegen dir und deinen Kollegen nicht rechtzeitig ins Bett kommen.
2: Und weil die Lehrerinnen und Lehrer morgen mit Schülern Schülerinnen und Schüler müssen vorwerfen, die wegen dem helvetischen Eingreifen in Weltfußball kein Schusspulver werden wert sind.
0: Bitte, Granit Xhaka, schau, dass vorab wenigstens ein paar Schüsse im Goal von Bosnien-Herzegowina landen. Einfach mehr als im Goal von Gregor Kobels.
2: Drum, lieber Granit Xhaka, wir wollen wirklich nicht unnötig Druck machen, aber denk an unsere Lehrkräfte, wenn unser Kind morgen in der Schule schon werden schlafen.
0: Schlafen wenigstens dir heute nicht gegen Bosnien-Herzegowina.

0: Guten Morgen mit Radio Bern 1, jetzt gerade halb 10. Gestern war ich noch schnell zu tun. Und dann komme ich dann zum Parkhaus raus. Es war zur Mittagszeit, hocken sicher 8 Bauarbeiter auf dem Stängeli. Gerade nach dem Essen, Sandwich fräsen. Und sie sich auch so am Eingrämen. Gleichbewusst, Sonnencreme. Es hat wie eine Choreografie ausgesehen, wirklich.
1: Klar.
0: Gut. Übung. Hey, liebe Heldinnen und Helden auf der Baustelle, Russen arbeiten heute bei diesen Temperaturen. Jetzt zieht der Suva-Helm vor euch und schaut dafür, dass ihr wenigstens musikalisch cool durch den Tag kommt. Let's pretend it's not the end of the world. Mit Miley Cyrus und dem Sommerhit von letztem Jahr, End of the World. Dann so ein bisschen nach Trinken unter Palmen. Calvin Harris mit My Way. Erdenschön bis am Boden runter, Sienna Spyro und ihr aktuell Hit Die on This Hill.
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0: Noch die Abstecher im Morgenverkehr?
2: Ja, kurz vor der halben 10 Meldung von der A6 Reichenbach im Kandertal. Alte Strassehöhe, Bahnhofstrasse ist in beiden Richtungen gesperrt. Nach einem Unfall, da wird der Verkehr umgeleitet. Das wäre es für einen Augenblick, kommen gut unsicher als Zeit.
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0: Eben, Sonnenbrille, Sonnencreme, genug trinken, so lautet meine Empfehlung. Es gibt heute 32 Grad, morgen ist es zuerst auch noch sonnig und heiß und auf den Abend warten wir Gewitter.
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1: 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Ich wünsche euch einen wunderschönen Tag, einen schönen Sommerabend, sammelt noch genug Sonnenstrahlen und heute Abend dann natürlich ab Schweiz. Bis morgen, Freitagmorgen. Wir starten zusammen in den Tag, hoffentlich mit einem Siegeslächeln mehr. Guten Rest Donnerstag.
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6: Ich bin der Nico Eichwald.
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7: Das Treffen auf dem Birkenstock zum Friedensabkommen zwischen den USA und dem Iran soll wie geplant stattfinden. Dies schreibt das Schweizer Außendepartement EDA. Es sei geplant, dass sich morgen die USA und der Iran sowie andere Länder zu ersten Verhandlungen über die Umsetzung des Abkommens treffen werden. Das Friedensabkommen hätte ursprünglich erst morgen unterschrieben werden sollen. Es wurde allerdings bereits unterzeichnet und ist ab sofort in Kraft. Die Schweizerische Nationalbank SNB belässt den Leitzins bei 0,0%. Damit ändert sich für die Schweizer Bevölkerung vorerst wenig. Dank des Nullzinses bleiben Hypothekarzinsen günstig, schreibt 20 Minuten. Das Sparkonto bleibt vorerst wenig attraktiv. Der Bund warnt ab heute Mittag vor einer markanten Hitzewelle. Für große Teile der Schweiz gilt eine Hitzewarnung der Stufe 3 von 4. In den Kantonen Basel-Stadt und Basel-Land gilt die höchste Hitzewarnstufe. Mary Milanovic.
8: Der Bund sagt kurz gefasst, Schatten suchen, viel trinken und Belastung reduzieren. Weil hohe Temperaturen können gefährlich sein. Bei der höchsten Warnstufe ist beispielsweise das Risiko für Kreislaufbeschwerden gross. Vor allem ältere Personen, Kinder und Kranke müssen besonders schauen. Auch Tiere sollen nicht vergessen gehen. Haustiere brauchen Schatten und Wasser. Und vor allem beim Gassigehen muss man aufpassen, weil der heisse Asphalt die Pfoten verbrennen kann.
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7: Es staut und stockt auf folgenden Strecken: A1 Bern Richtung St. Gallen zwischen Dietig und dem Gubrisch-Tunnel. A1 Zürich Richtung Bern zwischen Herkingen und Niederbipp, dann die A3 Zürich Richtung Chur zwischen Sargans und dem Sarganserland, A3 Westring Zürich, Basel Richtung Chur zwischen Durdorf Süd und Zürich West, stockender Verkehr, und dann auf der A3 Westring Zürich, Chur Richtung Basel zwischen Durdorf Süd und dem Limmataler Kreuz.
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10: Beim heutigen Wetter und vor allem den Temperaturen, wer sich viel bewegt hat, schon verloren, hat man den Eindruck. Aber eben manchmal hat man ja nicht viel trinken, viel trinken, ein bisschen im Schatten, aber bei 32 Grad heute Nachmittag.
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10: Und ich frage mich heute schon die ganze Zeit, warum ist das mir denn nicht in Sinn gekommen? Warum habe ich es nicht gemacht, die Erfindung vom Ventilator? Ich wünsche euch einen gefreuten Vormittag. Weiterhin im Studio Philipp Sommerhalder. Grüße.
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2: 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Ich wünsche euch einen wunderschönen Tag, einen schönen Sommerabend, sammelt noch genug Sonnenstrahlen und heute Abend dann natürlich ab Schweiz. 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Wir starten zusammen in den Tag, hoffentlich mit einem Siegeslächeln mehr. Guten Rest Donnerstag.
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6: Ich bin der Nico Eichwald.
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7: Das Schweizer Außendepartement EDA begrüßt das unterzeichnete Friedensabkommen zwischen den USA und dem Iran. Über das geplante morgige Treffen auf dem Bürgenstock können jedoch keine weiteren Details genannt werden, so das EDA. Mittlerweile hat sich auch Israel zum Abkommen geäußert. Medien bezeichneten den Deal als katastrophale Kapitulation. Die Schweizerische Nationalbank SNB belässt den Leitzins bei 0,0%. Damit ändert sich für die Schweizer Bevölkerung vorerst wenig. Dank des Nullzinses bleiben Hypothekarzinsen günstig, schreibt 20 Minuten. Das Sparkonto bleibt vorerst wenig attraktiv. Der Bund warnt ab heute Mittag vor einer markanten Hitzewelle. Für große Teile der Schweiz gilt eine Hitzewarnung der Stufe 3 von 4. In den Kantonen Basel-Stadt und Basel-Land gilt die höchste Hitzewarnstufe. Mary Milanovic.
8: Der Bund sagt kurz gefasst, Schatten suchen, viel trinken und Belastung reduzieren. Weil hohe Temperaturen können gefährlich sein. Bei der höchsten Warnstufe ist beispielsweise das Risiko für Kreislaufbeschwerden gross. Vor allem ältere Personen, Kinder und Kranke müssen besonders schauen. Auch Tiere sollen nicht vergessen gehen. Haustiere brauchen Schatten und Wasser. Und vor allem beim Gassigehen muss man aufpassen, weil der heisse Asphalt die Pfoten verbrennen kann.
7: In der Schweiz ist die Geburtenrate letztes Jahr weiter zurückgegangen. Allerdings ging die Zahl der Geburten nur leicht zurück und ist somit das vierte Jahr in Folge rückläufig, schreibt das Bundesamt für Statistik. Relativ stabil blieb hingegen die Zahl der Todesfälle. Außerdem wurden in der Schweiz im vergangenen Jahr weniger Eheschließungen und Scheidungen registriert.
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7: Es staut und stockert auf der A1 Bern Richtung St. Gallen zwischen Dietig und dem Gubristunnel, auf der A1 St. Gallen Richtung Zürich zwischen der Fretika und Walliselle, dann auf der A3 Westring Zürich Basel Richtung Chur zwischen Durdorf Süd und Zürich West und noch auf der A3 Westring Zürich Chur Richtung Basel zwischen Durdorf Süd und dem Limmataler Kreuz.
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10: Eben Trinkpause nicht zu vergessen, das ist gut. Wir haben 32 Grad am Nachmittag, das Ganze wird begleitet von viel Sonnenschein. Morgen Freitag ist der Tag der Ähnliche, heute auf morgen Abend sein Gewitter im Anzug.
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10: Ich wünsche euch eine gefreute Reise Richtung Donnerstagmittag im Studio Philipp Sommerhalder. Grüße.
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diesen Song macht es irgendwie vor. Einfach jetzt nur schön hübschen, nicht allzu schnell. Einfach bei den Bewegungen gut einteilen. Bei den heutigen Temperaturen sollte man nicht alle Energie aufs Mal verpuffen. Darum wünsche ich eine gute Reise Richtung Mittagessen. Willkommen bei Radio Bernays. Love me better, Luca Henni. Pick me up.

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5: Ich bin der Nico Eichwald.
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5: Nach der Unterzeichnung eines Friedensabkommens zwischen dem Iran und den USA ändere sich für die iranische Bevölkerung wenig. Das sagt Sagi Golipour, Exil-Iranerin und Mitgründerin vom Verein Free Iran Switzerland. Die Situation für die Menschen im Iran sei weiterhin miserabel.
6: Es hat nichts gebracht. Der Krieg hat nichts gebracht. Es hat nur die Situation der Menschen im Iran noch viel schlimmer gemacht, als vorher war.
5: Das Schweizer Außendepartement begrüßt das unterzeichnete Friedensabkommen. Über das geplante morgige Treffen auf dem Bürgenstock könnten jedoch keine weiteren Details genannt werden. Die neuen Europa-Verträge verändern die politische Mitwirkung von Bundesrat, Parlament, Kantonen und Bevölkerung. Zu diesem Schluss kommt eine Studie im Auftrag der Stiftung für direkte Demokratie. Mit den bilateralen drei lande mehr Macht bei Bundesrat und Verwaltung. Deshalb schlägt die Studie mehr demokratische Mitsprache vor, etwa eine spezielle Europakommission des Parlaments. Die Schweizerische Nationalbank SNB belässt den Leitzins bei 0,0%. Die Schweizer Wirtschaft und der Franken seien trotz weltweiter Unsicherheiten stabil, sagt SNB-Chef Martin Schlegel.
7: Unsere Inflationsprognose ist in der mittleren Frist praktisch unverändert. Sie liegt über den gesamten Prognosezeitraum im Bereich der Preisstabilität.
5: Für die Schweizer Bevölkerung ändert sich vorerst wenig. Hypotheken bleiben günstig, Sparbücher bringen aber weiterhin kaum Ertrag. Da andere Länder ihre Zinsen erhöht haben, werden Anlagen im Ausland attraktiver. Deshalb könnte mehr Geld ins Ausland fließen.
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5: Es klemmt auf der A1 Nordring Zürich, Bern Richtung St. Gallen zwischen dem Limmataler Kreuz und dem Gubrisch-Tunnel. Dann auf der A1 St. Gallen Richtung Zürich zwischen Walliseel und Zürich-Ost. Weiter auf der A3 Westring Zürich, Chur Richtung Basel zwischen Durdorf Nord und dem Limmataler Kreuz. Und auf der A3 Zürich Richtung die Kur zwischen Sargans und dem Sarganserland.
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9: Es ist genau so ein Tag, wo wir irgendwie schon ein bisschen Feuerabend entgegengelüsselt, irgendwie schon jetzt am Mittag, oder? Weil es ist richtig warm heute. Die Temperatur klettert am Nachmittag bis auf 33 Grad. Im Moment haben wir 27 Grad. Und dann morgen haben wir auch einen sonnigen Start. Da gibt es aber immer mehr Wolken und daraus raus kann es dann zum Teil kräftig gewittern.
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9: Ich bin Nicole Zauge, guten Mittag, wünsche ich halt zusammen.
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0: jetzt gerade 4:45 hin. Ganz gute Wünsche ich. Sieht bei euch aus, spürt ihr mittlerweile das WM-Fieber schon, oder? Und vielleicht seid ihr gedanklich schon im Public Viewing heute Abend. Irgendwie mit einem Würstchen oder etwas Feinem auf dem Grill dazu. Schweiz gegen Bosnien. Vielleicht macht ihr auch bei einem Tippspiel mit oder so einer Tippgruppe. Für das Bern-1-Team so eine Tippgruppe organisiert, hat mein Kollege der Neue Fribourg-Haus. Die erste Gruppenphase ist durch. Was fällt tipptechnisch auf, was würdest du sagen, Neue?
1: Man hat Teil, die wirklich Fußball begeistert sind, Fußballwissen hat und die jedes Mal analysieren, ah, diese ist stärker, die ist ein besseres Kader. Mhm. Und dann gibt es so die im Team, wo Fußball ziemlich gleich ist und die sind eben meistens so ziemlich weit oben im Tippspiel. Und darum habe ich eigentlich alle Hoffnungen in Tippspielstrategien aufgegeben, weil ich manchmal das Gefühl habe, es ist halt einfach auch schon ein bisschen Glück.
0: Mhm. Also eigentlich kann man bald sagen, Fachwissen ist eher hinderlich.
1: Man hat manchmal das Gefühl, es muss ja klar sein, der Tipp, also die Mannschaft gewinnt jetzt 100% und dann gibt es halt gleich ein No-No unentschieden und irgendjemand hat halt das Gefühl, ja, das geht sicher dort ein No-No und die haben halt dann volle Punktzahl.
0: Und wer in der Tippgruppe dabei ist, ist heute ein wichtiger Tag.
1: All die, die noch nicht alle Spiele vortippt haben, unbedingt wichtig, jetzt noch schnell Tipps abgeben, weil jetzt heute Abend startet die zweite Runde und wenn ihr noch keine Tipps abgegeben habt, gibt es schon eine Uhr.
0: Also, heute Abend, zweite Gruppenspiel von der Schweiz. Der Gegner heisst Bosnien-Herzegowina. Dein Tipp?
1: Ich habe auf die Schweiz tippt und zwar es gibt es 3:1.
0: Also, hopp Schweiz.

Eure Lieblingsmusik hier bei Radio Bern 1, die kann wahnsinnig viel. Zum Glück, zum Beispiel euch jetzt den Mittag versüssen. Drum viel Spass mit Walk the Moon und Shut Up and Dance.

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9: Ich bin der Nico Eichwald.
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9: Nach der Unterzeichnung eines Friedensabkommens zwischen dem Iran und den USA ändere sich für die iranische Bevölkerung wenig. Das sagt Sagi Golipur, Exil-Iranerin und Mitgründerin vom Verein Free Iran Switzerland. Die Situation für die Menschen im Iran sei weiterhin miserabel.
10: Es hat nichts gebracht. Der Krieg hat nichts gebracht. Es hat nur die Situation der Menschen im Iran noch viel schlimmer gemacht, als vorher war.
9: Das Schweizer Außendepartement begrüßt das unterzeichnete Friedensabkommen. Über das geplante morgige Treffen auf dem Birkenstock könnten jedoch keine weiteren Details genannt werden. Die neuen Europa-Verträge verändern die politische Mitwirkung von Bundesrat, Parlament, Kantonen und Bevölkerung. Zu diesem Schluss kommt eine Studie im Auftrag der Stiftung für direkte Demokratie. Mit dem bilateralen Dreilande mehr Macht bei Bundesrat und Verwaltung. Die Schweizerische Nationalbank SNB belässt den Leitzins bei 0,0%. Die Schweizer Wirtschaft und der Franken seien trotz weltweiter Unsicherheiten stabil, sagt SNB-Chef Martin Schlegel.
11: Unsere Inflationsprognose ist in der mittleren Frist praktisch unverändert. Sie liegt über den gesamten Prognosezeitraum im Bereich der Preisstabilität.
9: Für die Schweizer Bevölkerung ändert sich vorerst wenig. Hypotheken bleiben günstig, Sparbücher bringen aber weiterhin kaum Ertrag. Da andere Länder ihre Zinsen erhöht haben, werden Anlagen im Ausland attraktiver. Deshalb könnte mehr Geld ins Ausland fließen.
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9: Es klemmt auf der A1 Nordring Zürich, Bern Richtung St. Gallen zwischen dem Limmataler Kreuz und dem Gubrisch-Tunnel. Dann auf der A1 St. Gallen Richtung Zürich zwischen Wallisell und Zürich-Ost. Weiter auf der A3 Westring Zürich, Chur Richtung Basel zwischen Durdorf Nord und dem Limmataler Kreuz. Und auf der A3 Zürich Richtung Chur zwischen Sargans und dem Sarganserland.
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12: Die Klimaanlage funktioniert bei euch hoffentlich, oder ihr könnt im Schatten nachher oder der Fendi dann läuft auf Hochtouren, weil es wird heiss heute Nachmittag, 33 Grad.
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Kaiser Chiefs mit Ruby. Ich meine, genau so muss doch so ein Donnerstagmittag tönen. Hoffentlich könnt ihr euch erholen, irgendwo wirklich an einem kühlen Plätzchen, vielleicht wirklich sogar irgendwann schnell schwadern und dann wieder die Sachen anlegen, bügeln, im besten, wenn es irgendwie geht, ein Flip-Flops oder dort, wo das möglich ist. Wir begleiten euch, gleich ist es eins, das ist Radio Bern 1 mit Nico Santos und All Time High.

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6: Die finanziellen Sorgen in der Schweiz nehmen zu. Fast jede zweite Person unter 43 lebt von Lohnzahlung zu Lohnzahlung, schreibt das Beratungsunternehmen Deloitte Schweiz. Auch Erwachsene bis rund 40 kämpfen mit den Finanzen. Viele geben an, aufgrund der finanziellen Situation die Heirat, Familienplanung oder eine Ausbildung aufgeschoben zu haben. Trotzdem sei mehr Ausgewogenheit zwischen Beruf und Privatleben für viele eine bewusste Entscheidung. Die Schweiz liegt insgesamt weit über dem internationalen Durchschnitt. Die Schweizerische Nationalbank SNB belässt den Leitzins bei 0,0%. Die Schweizer Wirtschaft und der Franken seien trotz weltweiter Unsicherheiten stabil, sagt SNB-Chef Martin Schlegel.
7: Unsere Inflationsprognose ist in der mittleren Frist praktisch unverändert. Sie liegt über den gesamten Prognosezeitraum im Bereich der Preisstabilität.
6: Mit der Nullzinspolitik ändert sich für die Bevölkerung vorerst wenig. Hypotheken bleiben dank des tiefen Zinsniveaus günstig, Sparbücher bringen aber weiterhin kaum Ertrag. Da andere Länder ihre Zinsen erhöht haben, werden Anlagen im Ausland attraktiver. Deshalb könnte mehr Geld ins Ausland fließen. Die neuen Europa-Verträge verändern die politische Mitwirkung von Bundesrat, Parlament, Kantonen und Bevölkerung. Zu diesem Schluss kommt eine Studie im Auftrag der Stiftung für direkte Demokratie. Mit den bilateralen 3 lande mehr Macht bei Bundesrat und Verwaltung. Deshalb schlägt die Studie mehr demokratische Mitsprache vor, etwa eine spezielle Europakommission des Parlaments.
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6: Wir haben keine Meldungen wegen grösseren Problemen auf der Strasse. Allen unterwegs wünsche ich eine gute und sichere Fahrt.
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9: 33 Grad wird heute Nachmittag auf dem Gurten 30 Grad. Dann morgen übrigens zuerst sonnig mit ein paar Quellenwolken. Und dann gibt es aber immer mehr Wolken und zum Teil auch kräftige Gewitter. Temperatur morgen Morgen früh bei 17, 18 Grad und am Nachmittag dann nachher bei 34.
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9: Richtig schön, dass ihr uns eingeschaltet habt. Hoi miteinander, ich bin Nicole Zog.
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6: Atomkraftwerke sollen in der Schweiz wieder gebaut werden können. So will es nach dem Bundesrat und dem Ständerat nun auch der Nationalrat. Er hat heute den Gegenvorschlag zur Blackout-Initiative angenommen. Falls dieser auch die letzte parlamentarische Hürde meistern würde, gilt ein Urnengang als sicher. Linksgrün hat bereits ein Referendum angekündigt. Das letzte Wort wird also das Stimmvolk haben. Der Konsumentenschutz wirft der Post Greenwashing vor. Die Stiftung kritisiert, dass die Post weiterhin mit dem Begriff klimaneutral werbe. Dieser Begriff sei irreführend und verboten. Die Post weist die Vorwürfe zurück. Sie betont, dass sie ihre Fahrzeugflotte laufend elektrifiziere und ihre Kommunikation bereits angepasst habe. Laut der Post sind weitere Änderungen geplant. Der Berner Regierungsrat hat 200.000 Franken für die Bekämpfung des Ebola-Virus in der Demokratischen Republik Kongo bewilligt. Das Geld aus dem Lotteriefonds geht an die Organisation Ärzte ohne Grenzen. Mit dem Geld sollen beispielsweise Erkrankte versorgt und isoliert werden, die Bevölkerung sensibilisiert und sichere Bestattungen ermöglicht werden, so der Regierungsrat.
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6: Die italienische Radrennfahrerin Elisa Longo-Borghini hat die zweite Etappe der Tour de Suisse über 105 Kilometer mit Start und Ziel in Locarno gewonnen. Sie übernahm damit auch die Führung in der Gesamtwertung. Mit Steffi Haberlin als Dritte schaffte es eine Schweizerin auf das Podest.
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6: Es stockt ringsum Zürich auf dem Westring Richtung Basel zwischen Urdorf Nord und dem Limmentaler Kreuz und weiter bis zum Gubrisch-Tunnel. Der braucht insgesamt etwa eine Viertelstunde länger. Ich wünsche eine gute Fahrt.
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8: 33 Grad wird heute Nachmittag auf dem Gurten. 30 Grad. Dann morgen übrigens zuerst sonnig mit ein paar Quellenwolken. Und dann gibt es aber immer mehr Wolken und zum Teil auch kräftige Gewitter. Temperatur morgen Morgen früh bei 17, 18 Grad und am Nachmittag dann nachher bei 34.
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8: Euer Nachmittag zusammen mit uns. Ich bin Nicole Zog, heute miteinander.
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0: Der Ed Sheeran, das ist Musik, die euch Nachmittag verschönert. Und wenn ihr gerade ein bisschen im Cat seid und ihr das noch wärmer habt, als es sowieso schon ist, so nehmen wir es jetzt ein bisschen gemütlich zusammen. Mit Olivia Dean. Don Henley, The Boys of Summer. Und Musik, die sowieso Hühnerhaut gibt, auch bei 34 Grad. Der Remo Forer.
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0: Das sind News und Räume.
4: Im Studio der Jonathan Ernst.
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4: Atomkraftwerke sollen in der Schweiz wieder gebaut werden können. So will es nach dem Bundesrat und dem Ständerat nun auch der Nationalrat. Er hat heute den Gegenvorschlag zur Blackout-Initiative angenommen. Falls dieser auch die letzte parlamentarische Hürde meistern würde, gilt ein Urnengang als sicher. Linksgrün hat bereits ein Referendum angekündigt. Das letzte Wort wird also das Stimmvolk haben. Der Konsumentenschutz wirft der Post Greenwashing vor. Die Stiftung kritisiert, dass die Post weiterhin mit dem Begriff klimaneutral werbe. Dieser Begriff sei irreführend und verboten. Die Post weist die Vorwürfe zurück. Sie betont, dass sie ihre Fahrzeugflotte laufend elektrifiziere und ihre Kommunikation bereits angepasst habe. Laut der Post sind weitere Änderungen geplant. Das Bundesgericht hebt die Stadtpräsidiumswahl von Grenchen vom vergangenen Herbst auf. Grund sind gravierende Verfahrensmängel bei der brieflichen Stimmabgabe und der Aufbewahrung der Wahlunterlagen. Damit verliert Susanne Sali ihr Amt als Stadtpräsidentin mit sofortiger Wirkung. Für das Grenchner Stadtpräsidium muss nun eine Neuwahl angesetzt werden. Der Berner Regierungsrat hat 200.000 Franken für die Bekämpfung des Ebola-Virus in der Demokratischen Republik Kongo bewilligt. Das Geld aus dem Lotteriefonds geht an die Organisation Ärzte ohne Grenzen. Mit dem Geld sollen beispielsweise Erkrankte versorgt und isoliert werden, die Bevölkerung sensibilisiert und sichere Bestattungen ermöglicht werden, so der Regierungsrat.
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4: Die italienische Radrennfahrerin Elisa Longo-Borghini hat die zweite Etappe der Tour de Suisse über 105 Kilometer mit Start und Ziel in Locarno gewonnen. Sie übernahm damit auch die Führung in der Gesamtwertung. Mit Steffi Haberlin als Dritte schaffte es eine Schweizerin auf das Podest.
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0: Aktuell kennen wir die genannten Strassen. Gute Fortwünsche.
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0: Also über das Wetter muss man eigentlich gar nicht gross reden, oder? Man spürt es, glaube ich, selber. Es ist richtig warm draussen. Die Temperatur klettert heute am Nachmittag noch 34 Grad. Dann haben wir morgen so zwischen 17 und 18 Grad am Morgen und am Nachmittag auch wieder 34 Grad. Dann allerdings gibt es auf den Aminär immer mehr Wolken. Es kommt ja auch noch kräftig gut gewittern.
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0: Ich bin Nicole Zog. Schön, seid ihr mit dabei. Hallo miteinander.
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0: Und eben, es ist wirklich warm und ich hoffe, dass ihr irgendwo, wenn es irgendwie geht, gleich ein bisschen an der Kühle sein könnt. Und zusammen probieren wir es, wenn es den Bügel und den Haushalt zulässt, ein bisschen easy zu nehmen. Olivia Dean von mir für euch mit dem Song «So Easy». Guten Abend.

0: Voice of Summer, Don Henley aus 84. Da wägt doch so einen Sommertag irgendwie gerade noch einmal mehr, oder? Hey, und jetzt Hand aufs Herz. 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
0: Ganz guten Nachmittag zusammen, 20 ab 3 Meter Weilen. Beste Sound extra für euch, Hand verlesen mit Sabrina Carpenter und Manchild. Yes.

Lana Del Rey, Summertime Sadness. Ganz guten Nachmittag. Und wer ein bisschen Abkühlung braucht, gibt es hier in musikalischer Form. Wir werden probieren es mal aus mit Coldplay. Immerhin ist ja das Wort Cold dort mit dabei, oder? Ein frischer Wind kommt auf dem Baschi und Haus bauen. In der nächsten halben Stunde eure Musik für einen richtig guten Nachmittag. Hier von eurem Lieblingssender. Schön, seid ihr mit dabei.

0: 4 Uhr. Wir schauen schnell auf die Strasse.
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0: Da haben wir nämlich im Moment eine halbe Stunde länger auf der A1 Zürich Richtung Bern. Konkret, wenn ihr zwischen Kirchberg und Schönbühl unterwegs seid, dort hat ein Lastwagen eine Panne. Und darum ist eine Fahrspur dort im Moment gesperrt. Braucht ihr also gerade ein bisschen mehr Geduld, denn auch die gleiche Richtung Zürich-Bern zwischen Herkingen und Dünsigen. Dort hat es Stein auf der Strasse wegen einer verlorenen Ladung. Also dort aufpassen. Dann in Gegenrichtung Bern-Zürich zwischen Kriegstätten und Lauterbachstall und Bern-Zürich zwischen Wangen der Aare und Hönzigen. Fahren gut, fahren vorsichtig und kommen wir sicher an.
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0: Vier vor vier. Heute schnell ein kleiner Wetterbericht aus dem Paralleluniversum. Dort hat es nämlich Schnee. Stellt euch vor, wie ihr den Schneeball formt, wo dann durch die Hände fast so ein bisschen wehtun von der Kälte. Ein grosser Gletscher glitzert euch entgegen und ihr habt einen kühlen Wind im Gesicht. Zugegeben, braucht gerade ein bisschen Fantasie bei dieser Hitze. 34 Grad heute Nachmittag. Darum lassen wir doch einen extra grossen Ventilator, oder? So! Hoffen, es nützt! Zu Musik von Baschi. Ausbauen heisst.
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0: zusammen. Hey, es gibt auch nichts Geileres als irgendwie im Rosengarten, schönen Sommerabend, ein kühles Bierchen dazu und dann irgendwie noch den Sonnenuntergang zuzuschauen.
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0: Lieber Gruß von meiner Seite für alle die von euch, die heute an diesem ziemlich heißen Nachmittag am Arbeiten sind. Eine kleine Belohnung jetzt von meiner Seite mit viel guter Musik in der nächsten halben Stunde. Dank Glockenbach. One Republic. Und Mary Styles.
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0: News am 4.
4: Im Studio der Jonathan Ernst.
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4: In der Schweiz soll der Bau neuer Atomkraftwerke wieder möglich werden. Dieser Meinung ist nach dem Bundesrat und dem Ständerat nun auch der Nationalrat. Er hat den Gegenvorschlag zur Blackout-Initiative angenommen. Umstritten war dabei unter anderem die Frage der Finanzierung. Eine Minderheit kritisierte, dass noch unklar sei, wer die Kosten für neue AKW-Projekte tragen würde. Dies sei zentral für eine seriöse Debatte, sagt der Bündner SP-Nationalrat Jun Pult.
5: Die Forschung zeigt, dass gerade der Bau neuer Atomkraftwerke weltweit mit sehr hohen finanziellen Risiken verbunden ist.
4: Linksgrün hat bereits ein Referendum angekündigt. Das letzte Wort wird das Stimmvolk haben. Die Schweiz soll zivile Opfer aus Gaza aufnehmen. Das verlangen Personen aus Gesundheit, Politik, Wirtschaft und Kultur in einem Appell an den Bundesrat. Sie zeigen sich entsetzt über die schwierige Lage im Gazastreifen. Der Bundesrat solle auch ausdrücklich erklären, dass die israelische Regierung mit gezielten Sanktionen rechnen müsse, wenn sie ihre Praktiken nicht ändere. Die Schweiz ist nicht mehr das wettbewerbsfähigste Land der Welt. Sie ist im neuesten Ranking des Lausanner Wirtschaftsinstituts IMD auf Platz 3 abgerutscht. Verantwortlich dafür sind unter anderem die geopolitischen Spannungen im vergangenen Jahr, die besonders europäischen Staaten zugesetzt hätten. Neuer Spitzenreiter in Sachen Wettbewerbsfähigkeit ist Singapur, gefolgt von Hongkong. In Lüscherz im Berner Seeland ist gestern Abend eine E-Bike-Fahrerin bei einer Kollision mit einem Rennvelofahrer schwer verletzt worden. Sie wurde mit einer Ambulanz in ein Spital gebracht. Der Rennvelofahrer erlitt leichte Verletzungen, teilt die Kantonspolizei Bern mit. Als der Rennvelofahrer sie überholen wollte, kam es aus noch ungeklärten Gründen zur Kollision.
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0: Wir brauchen im Moment ziemlich Geduld, nämlich auf der Autobahn A1 zur Richtung Bern zwischen Kirchberg und Schönbühl. Dort hat ein Lastwagen ist defekt, eine Fahrspur ist gesperrt und darum werdet ihr, braucht man wirklich ein bisschen mehr Zeit, und zwar 40 Minuten. Ganz viel Geduld von meiner Seite, dann A1 zur Richtung Bern zwischen Herkingen und Önsigen. Dort hat ebenfalls Gegenstände auf der Strasse, und zwar eine verlorene Ladung haben wir hier die Meldung. Und scheint, es handelt sich um Steine, die dort auf der Strasse rumliegen. Dann A1 Bern Zürich zwischen Kriegstetten und Lauterbach, stockt Verkehr wegen einer Baustelle. Und A1 Bern Zürich zwischen Wangen, Drohre und Önsigen, dort stockt Verkehr wegen Verkehrsüberlastung. Tag. Kommen gut und sicher an.
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0: Es bleibt also sonnig. Die Temperatur klettert wirklich gerade so um die 33 Grad. Dann morgen Morgen 17 Grad. Auf den Nachmittag wird es 34. Und zuerst ist eigentlich ziemlich schönes Wetter. Und dann gibt es aber immer mehr Wolken. Und es kann auch gewittern.
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0: Ich bin Nicole Zog heute zusammen.
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0: Samstag, 18. Juni, jetzt gegen 4 ab 4. Und ich kann mir sehr gut vorstellen, dass ihr auch schon Eiswürfel in der Früh habt für einen oder anderen Trink heute Abend, oder? Und der Hörnli-Salat, der wird ja auch noch gemacht, für den Match zu schauen. Nach der 8. spielt an der Fußball-WM die Schweiz gegen Bosnien. Und während dann ihr euer Lieblingsplätzchen mit Marinade vielleicht schon gleich einreibt, werden sehr wahrscheinlich auch die Nazi-Spieler gut eingerieben. Und zwar von ihren Physios. So darf man sich das vorstellen, wie das zu und her geht. Also was die Nazi-Physios so zu tun haben. Der Jonas Spiess.
1: Jeder von uns hat ganz klare Rollen, auch während dem Spiel. Also es gibt die immer so als Nummer bezeichnen. Also der Physio 1 ist zum Beispiel der verantwortlich ist, wenn auf dem Spielfeld irgendetwas passiert, dass der mit dem Arzt zusammen eigentlich die Versorgung auf dem Spielfeld gewährleisten wird. Nachher ist es so, dass während der Pause wir alle da sind und dann auch wieder individuell sehr auf uns zukommen, je nach Problem, was sie gerade haben, sagen, hey, ich muss schnell meinen Nacken deblockieren oder was auch immer.
0: Und das hier ist auch noch der Sinn für Sache.
1: Wichtig ist, dass wir wirklich versuchen, alle 26 Spieler bis über das Ende des Turniers fit zu behalten, können gesund zu behalten, dass der Coach und der technische Staff wirklich möglichst auf alle 26 Spieler zurückgreifen kann.
0: Und jetzt müsst ihr mal hören, was für Wahnsinns-Equipment die Nazi-Physios auch noch dabei haben.
1: Wir haben eine Kältekammer, eine eigene dabei, wir haben eine Druckkammer dabei, es hat Infrarot, was sie machen können, wir haben ganz viele sonst zusätzliche Geräte in der Physiotherapie, wo wir wirklich versuchen, eigentlich für sie alles zu bieten, nebst unseren Händen, dass sie sich optimal regenerieren können.
0: Also das klingt doch gut, oder? Wenn wir irgendwie, glaube ich, am liebsten auch gleich haben. Also Schweiz, Bosnien, heute Abend um 9 Uhr.

So, wie sieht es aus an diesem Donnerstagnachmittag? Schon fast Richtung Abend. Mögt ihr noch? Vorhin geschaut für euch, jetzt, was da Richtung Feierabend geht, oder vielleicht schon ein bisschen planen, was ihr machen wollt. Zuerst vielleicht noch schnell noch ein bisschen schultern und dann den Match schauen. Die Ohren, Höhe Marzili. 20,9 Grad. Für mich als Warmduscher ist immer noch zu kalt. Zählt mich nicht aus, lachen mich nicht aus. Ich kann mir vorstellen, anderen geht es auch noch ähnlich wie mir. Aber man muss auch sagen, ist natürlich herrlich. Mann, ich es gönne, wenn ihr einfach noch dazu kommt, ein bisschen zu schwadern. Und die passende Musik habe ich auch noch dazu, jetzt kurz vor der 16:30. Und das ist Calvin Harris mit dem Song «Summer».

0: Update von der Olivia Rodrigo. Das ist aktuelle Musik hier auf einem Lieblingssender. Viel Power geht's vor der 5 mit Rihanna und Only Girl. Und im Teddy Swims mit dem grossartigen Hit The Door.
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8: Jetzt ist es 16:30 Uhr, das sind die News.
9: Ich bin der Jonathan Ernst. Guten Tag.
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9: Der Energieverbrauch ist in der Schweiz im vergangenen Jahr leicht gestiegen. Er lag um 0,2% höher als im Vorjahr. Grund dafür waren laut dem Bund unter anderem die kältere Witterung und der höhere Verbrauch von Flugtreibstoffen. Gleichzeitig nahm die Nutzung erneuerbarer Energien weiter zu, etwa bei Wärmepumpen und Fernwärme. Die Schweizer Armee zieht eine positive Bilanz zu ihrem Einsatz beim G7-Gipfel. Es sei zu keinen Zwischenfällen oder Luftraumverstößen gekommen, teilt die Schweizer Armee mit. Internationale Einrichtungen seien von der Armee geschützt worden, was die zivilen Sicherheitskräfte für den interkantonalen Polizeieinsatz entlastet hatte. Die Volksinitiative für gentechnikfreie Lebensmittel ist definitiv gescheitert. Laut Bundeskanzlei wurden nach einer Nachzählung zu wenig gültige Unterschriften eingereicht. Das Initiativkomitee akzeptiert den Entscheid nicht und hat Strafanzeige gegen Unbekannt eingereicht. Es vermutet, dass mehrere tausend gültige Unterschriften bei der Auszählung verloren gegangen sein könnten. Forscherinnen und Forscher wollen Fische vor dem Hitzetod bewahren. Ein neues Frühwarnsystem für Schweizer Flüsse soll künftig anzeigen, wo den Fischen Hitzestress droht und das bis zu 3 Wochen im Voraus. Das teilt die Eidgenössische Forschungsanstalt für Wald, Schnee und Landschaft mit. Fische können sich nicht selbst abkühlen. Wird es zu heiß, sterben sie.
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8: Der Bruch kracklige Tod auf der A1 Zürich Richtung Bern zwischen Kirchberg und Schönbühl. Und dann Zürich-Bern zwischen Herkingen und Önsingen. Dort docken es ebenfalls wegen Stein auf der Strasse. Dort hat irgendein Lastwagen eine Ladung verloren. Dann A1 Bern Zürich zwischen Bankdorf und Schönbühl. Ebenfalls stockender Verkehr und Bern Zürich zwischen Kriegstetten und Lauterbach. Dort steht auch wegen einer Baustelle. Und auf der A1 Bern-Zürich auch noch stockender Verkehr, Wangen an der Aare und Önsingen. Gute Fahrt, sichere Fahrt und kommen wir angenehm an.
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8: 33 Grad heute Nachmittag, dann morgen in der ersten Tageshälfte eher noch schön. Und dann gibt es aber immer mehr Quellwolken und es kann dann auch gut gewittern. Temperatur am Morgen 17 Grad und am Nachmittag 34.
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8: Mm-hmm. Jetzt, wo das Stadtfest anfängt, morgen, oder? Wenn wir es eigentlich gerne wieder drauf haben, ist ein Gewitter angesagt. Schauen wir einfach, dass es die Sache frühzeitig irgendwie gerade schon ein bisschen verblasen.
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Das Geräusch hier, das kann man glaube ich, im Moment einfach nicht genug hören, weil es irgendwie einfach schon nur abkühlt, wenn man es eben so in den Ohren hat. Und je nachdem habt ihr eben auch schon gerade Vorfreude drauf, auf heute Abend bei diesen warmen Temperaturen, dass ihr einfach wirklich irgendwo, irgendwann noch schnell ins Kühle nass geht. Mögt nichts auf jeden Fall gönnen, tut noch etwas Gutes. Und von unserer Seite kommt die gute Musik mit dem Cheerland Camera.

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0: Was für eine Sommerstimmung mit Michelle Dello und I Said You Bego. Hey, ganz schönen Abend zusammen. Noch schnell ein bisschen Vollgas geben auf dem Bügel, dass ihr nachher endlich mal den Bett herschmeissen könnt und mit dem Badtüchli noch schnell ein bisschen im Zeug in Thomas stolzieren. Mit Holy Humberstone, Tayo Cruz und Luis Capaldi.
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0: Das Neueste vom Tag haben wir euch zusammengefasst, jetzt am 5 Uhr die News.
10: Guten Abend, ich bin der Jonathan Ernst.
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10: In der Schweiz soll der Bau neuer Atomkraftwerke wieder möglich werden. Dieser Meinung ist nach dem Bundesrat und dem Ständerat nun auch der Nationalrat. Er hat den Gegenvorschlag zur Blackout-Initiative angenommen. Umstritten war dabei unter anderem die Frage der Finanzierung. Eine Minderheit kritisierte, dass es noch unklar sei, wer die Kosten für neue AKW-Projekte tragen würde. Linksgrün würde sich querstellen, sagt der Solothurner SVP-Nationalrat Christian Imark.
12: Ihnen geht es darum, die Aufhebung des Neubauverbots zu verzögern, die Aufmerksamkeit auf Nebenschauplätze zu lenken und letztlich den gesamten Gegenentwurf komplett zu versenken.
10: Linksgrün hat bereits ein Referendum angekündigt. Das letzte Wort wird das Stimmvolk haben. Die Schweiz soll zivile Opfer aus Gaza aufnehmen. Das verlangen zahlreiche Unterzeichnerinnen und Unterzeichner eines entsprechenden Appells an den Bundesrat. Die Personen aus Gesundheit, Politik, Wirtschaft und Kultur zeigen sich entsetzt über die anhaltend schwierige Lage im Gazastreifen. Der Bundesrat soll zudem ausdrücklich erklären, dass die israelische Regierung mit gezielten Sanktionen rechnen müsse, wenn sie ihre Praktiken nicht ändert. In Lüscherz im Berner Seeland ist gestern Abend eine E-Bike-Fahrerin bei einer Kollision mit einem Rennvelofahrer schwer verletzt worden. Sie wurde mit einer Ambulanz in ein Spital gebracht. Der Rennvelofahrer erlitt leichte Verletzungen, teilt die Kantonspolizei Bern mit. Als der Rennvelofahrer sie überholen wollte, kam es aus noch ungeklärten Gründen zur Kollision.
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0: 10 Minuten länger hat er auf der A1 Bern-Zürich zwischen Bern-Forsthaus und Schönbühl. Auf mehreren Abschnitten dort immer so ein bisschen Stop and Go. Dann auch noch Bern-Zürich zwischen Kriegstetten und Dönsingen. Auf der A5 Biel Richtung Solothurn zwischen Solothurn-Ost und Lutherbach stauend. Und auf der Hauptstrasse Verzweigung Muri Richtung Rüfenach zwischen Muri und dem Kreisel. Auch dort geht es nicht so gut vorwärts. Viel Geduld, passt auf, gute Fahrt.
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0: Wenn es so warm ist wie heute, nämlich bei einer Temperatur von irgendwie so 32 Grad, dann ist man vielleicht daheim. Wieder sitzt auch in gerade Zeit. Und man sollte ja eigentlich die Fenster noch ein bisschen zulassen, dass es drin eben schön kühl bleibt. Und gleichzeitig will man aber ja etwas von diesem Sommer haben, oder? Und eben die Wärme spüren. Hey, mach das Beste draus. Morgen Morgen ist auf jeden Fall wieder Temperatur zum Durchlüften bis 17 Grad. Am Nachmittag wärmt es auf bis auf 34. Und auf einen Abend kann es dir auch gewittern.
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0: Ich bin Nicole Zog, hallo.
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0: 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Feierabendmusik, die gute Laune macht. Von mir für euch. Mit der Holy Humberstone. Du love somebody. Herzlich willkommen im Donnerstagabend.

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0: Willkommen auf eurem Weg für oben. Vielleicht ja auch auf dem Weg in euer Lieblings-Public Viewing.
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0: Es kann ja eigentlich immer besser werden, oder? Aus Schweizer Sicht. Nach dem 1:1 gegen Katar will unsere Fußballnazi gegen Bosnien-Herzegowina es besser machen heute Abend. Und bei IB wird genau hergeschaut, was heute in Los Angeles genau passiert. Jerry Seoane.
2: Für mich als IB-Trainer natürlich gespannt auch mit den Augen, welche Spieler von uns eventuell auf dem Platz sind. Es geht ja auch mit dem Gigo, ein Spieler bei den Bosnier, der einen Einsatz hatte. Also freue mich extrem aufs Spiel.
0: Aber eventuell mit Marmin Gigovic, Mittelfeldler, der heute eventuell für Bosnien gegen die Schweiz aufgestellt wird. Unsere Nazi wird nach dem enttäuschenden 1:1 gegen Katar am Samstag im zweiten Gruppenspiel heute sicher eine Reaktion zeigen. Ist der IB-Captain Loris Benito überzeugt?
3: Ja, ich glaube, dass der Startunentschied gegen Katar vielleicht nicht mal so schlecht war, weil wir vielleicht ein bisschen einen Weckruf gehabt. Ich glaube, so ein Turnier ist auch immer etwas, wo man reinkommen muss. Die Schweiz hat unbestritten die meiste Qualität dieser Gruppe. Und darum glaube ich, mit dem Messer zwischen den Zähnen nach dem ersten Match wird man Bosnien sicher wählen und können schlagen, wo dann die Ausgangslage wieder verbessert. Und darum glaube ich, dass die Schweiz das Turnier wird so richtig starten.
0: Däumen auf für die Schweiz, auch beim IB-Verteidiger Gregory Wüthrich.
4: Wir erwarten einen dominanten Auftritt von der Schweiz, weil jetzt der Start ja nicht gelungen ist. Bin ich mir sicher, dass die Jungs wissen, um was es geht und sicher eine Reaktion zeigen.
0: Ja, und wie die Reaktion ausfällt, das erlebt man heute Abend ab der 9. Schweiz gegen Bosnien-Herzegowina. Der Abpfiff ist in Los Angeles.
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Hey, danke vielmals, dass wir immer wieder reinschauen, wie ihr so lebt, was ihr so macht. Vorhin ist gerade ein WhatsApp reingeflattert auf Studio-Handy vom Tomu, vom Breitsch. Und er hat uns geschrieben, los in Radio Bern 1. Und er hat jetzt wahnsinnig gefreut. Und zwar ab seine neuen Eiswürfeli. Er hat neue Eiswürfeli, die die Form haben von einem Paumeli. Also, er geht immer davon aus, es ist ein Paumeli. Hey, lass dich gut abkühlen heute Abend.

0: Es gibt doch so die Songs im Radio, die man ganz, ganz besonders gerne hört, oder? Und dann in dem Moment, im besten Fall, wenn man irgendwie gehen kann, der Radio ein bisschen lauter dreht. Und genau von diesem Sound haben wir natürlich eine riesen Schwette für euch parat. Schon vor der 6 mit dem Alex Warren. Mit dem Ray Garvey. Und dem Michael Schulte.
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10: Jetzt ist es 5:30 und hier haben wir

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1: Guten Abend, ich bin Jonathan Ernst.
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1: Der Energieverbrauch ist in der Schweiz im vergangenen Jahr leicht gestiegen. Er lag um 0,2% höher als im Vorjahr. Grund dafür waren laut dem Bund unter anderem die kältere Witterung und der höhere Verbrauch von Flugtreibstoffen. Gleichzeitig nahm die Nutzung erneuerbarer Energien weiter zu, etwa bei Wärmepumpen und Fernwärme. Die Schweizer Armee zieht eine positive Bilanz zu ihrem Einsatz beim G7-Gipfel. Es sei zu keinen Zwischenfällen oder Luftraumverstößen gekommen, teilt die Schweizer Armee mit. Internationale Einrichtungen seien von der Armee geschützt worden, was die zivilen Sicherheitskräfte für den interkantonalen Polizeieinsatz entlastet hatte. Die Volksinitiative für gentechnikfreie Lebensmittel ist definitiv gescheitert. Laut Bundeskanzlei wurden nach einer Nachzählung zu wenig gültige Unterschriften eingereicht. Das Initiativkomitee akzeptiert den Entscheid nicht und hat Strafanzeige gegen Unbekannt eingereicht. Es vermutet, dass mehrere tausend gültige Unterschriften bei der Auszählung verloren gegangen sein könnten. Forscherinnen und Forscher wollen Fische vor dem Hitzetod bewahren. Ein neues Frühwarnsystem für Schweizer Flüsse soll künftig anzeigen, wo den Fischen Hitzestress droht, und das bis zu 3 Wochen im Voraus. Das teilt die Eidgenössische Forschungsanstalt für Wald, Schnee und Landschaft mit. Fische können sich nicht selbst abkühlen. Wird es zu heiß, sterben sie.
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0: Staut auf der A1 Zürich-Bern zwischen Herkingen und Unzigen. Dann in Gegenrichtung Bern-Zürich zwischen Bern-Forsthaus und Schönbühl. Dort sind 10 Minuten auf mehreren Abschnitten. Bern-Richtung Zürich und zwischen Kriegstetter und Unzigen. A5 Biel-Solothurn zwischen Solothurn-Ost und Unterbach. Und A12 Freiburg Richtung Bern zwischen Bern-Bündblitz und der Verzweigung Weiermannshaus. Viel Geduld wünsche ich, fahrt vorsichtig und kommt angenehm an.
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0: Man ist schon froh, oder? Gerade wenn man mit dem Auto unterwegs ist, dass man Klimaanlage, gerade wenn es so warm ist, bei einer Temperatur von 32 Grad hat. Morgen Morgen dann wieder Luft zum Spörteln und zum Durchschnaufen und Durchlüften bis 17 Grad. Am Nachmittag wird es 34 Grad heiß und zum Start ist es noch schönes Wetter. Auf dem Nachmittag gibt es aber immer mehr Wolken und es kann auch gut werden.
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0: Ausgerechnet jetzt auch, als das Berner Stoppfest anfängt, morgen für die nächsten 3 Tage, reden wir da wieder von Gewitterzellen. Hoffen wir einfach, dass das Ganze dann gleich noch verfliegt. Ich bin Nicole Zog, heute zusammen.

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0: Heute Abend, man freut sich schon, irgendwie hat zu bügeln. Heute ist es fast ein bisschen leichter von der Hand gegangen, oder? Weil man sich schon auf ein Match freut, an der Fußball-WM. Heute Abend Schweiz gegen Bosnien. Und was gibt es Schöneres als im Sommer Schutten schauen? Erst recht noch eben eine WM. Und ich kann euch sagen, was noch schöner ist.
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0: Die haben wir selbstverständlich für heute auch wieder verlost, dass ihr so ein bisschen mit der Ferienfeeling-Atmosphäre eben den Match heute Abend schauen könnt und alles zusammen mit Freunden zu erleben. Und die erste Getränkerunde, die geht im Fall auch noch gerade auf uns. Und zwar ist dort wirklich gross Bildschirm, inklusive beste Fußballstimmung und so ein bisschen im Gefühl, dass die Lieblingsmannschaft schon beim Abpfiff gewonnen hat. Das alles für euch und vier Kolleginnen, Kollegen. Und ja, es ist richtig schön, dass wir euch immer wieder eine Freude machen können.
2: Sehr nice, merci
0: vielmals.
2: Danke vielmals.
3: Hey, ehrlich, hey, mega. Also, das ist
4: jetzt
3: das Aufstellen des Tages.
5: Das
3: hätte ich viel,
5: viel
3: mal.
4: Danke
5: vielmals. Ich bin gerade ein bisschen überfordert. Merci vielmals, du.
0: Wenn ihr auch gerne weitergeht, morgen kurz nach der 7. könnt ihr euch wieder darauf freuen, dass ihr so eine Lounge für euch und eure Friends könnt abräumen könnt. Und zwar für Spiel USA gegen Australien.
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0: Fällt gut davon arbeiten. Für alle die von euch, die ihr in die CDAZ müssen. Und für alle anderen, schönen Feierabend. Auf jeden Fall für beide Fälle. Total passend. Unsere Musik für euch. Kaigo in der nächsten Halbstunde. Mili Furtado. Und schön, Marlene.
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0: Das sind News am 6.
9: Guten Abend, ich bin der Jonathan Ernst.
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9: Der Bundesrat soll im Nahostkonflikt mehr Engagement zeigen. Dies verlangt nach dem Ständerat nun auch der Nationalrat. Die beiden Räte möchten unter anderem, dass sich die Schweiz aktiver für einen Friedensprozess in Nahost einsetzt. Zudem soll in den UNO-Gremien eine dringliche Resolution eingebracht werden für einen raschen und ungehinderten Zugang zum Gazastreifen. KI-Suchübersichten nutzen immer wieder dieselben Quellen und sind kaum ausgewogen. Das zeigt eine Studie der Nichtregierungsorganisation Algorithm Watch Schweiz. Die Studie untersuchte, wie Suchmaschinen mit KI-generierten Antworten die Abstimmungsdebatte zur 10-Millionen-Initiative wiedergeben und welche Quellen sie nutzen. Das Problem sei das Machtgefälle der Suchmaschinen, sagt Corinna Hertweg von Algorithm Watch Schweiz.
10: Den Einfluss, den eine einzige Firma damit über UserInnen und was sie denken potenziell auch hat, ist natürlich ungeheuer groß.
9: Die Google-KI zitiert am häufigsten Inhalte vom Bundesrat. Unter den Parteien wird die SVP am meisten genannt. Die Schweizer Exporte sind im Mai zweistellig hochgeschossen. Größter Treiber waren dabei pharmazeutische Produkte. Diese sind mit Abstand das wichtigste Exportgut, teilt das Bundesamt für Zoll- und Grenzsicherheit mit. Ebenfalls positiv entwickeln sich aber auch die Exporte von Maschinen, Elektronik und Apparaten. Auch die Sparte Bijouterie, Juwelierwaren und elektrischer Strom legten stark zu.
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0: Zum Börsenschluss steht der SMI bei 13.765 Punkten. Das ist ein Minus von 0,36%. Der Euro kostet 92,21 und der US-Dollar 80,39.
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0: Stockt auf der A1 Bern Richtung Zürich zwischen Bern-Neufeld und Schönbühl. Dort hat er 10 Minuten länger, dann Bern-Zürich zwischen Kriegstetten und Hünsingen und auf der A5 Biel Richtung Solothurn zwischen Solothurn-Ost und Lutherbach. Viel Geduld und kommen wir gut an.
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0: 32 Grad, morgen 17 Grad und dann sieht es zuerst noch ziemlich freundlich aus, tauchen aber immer mehr Wolken auf und es kann auch noch gut gewittern.
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0: Ich bin Nicole Zoll, guten Abend zusammen.

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0: So, heute Abend um 9 Uhr hocken wir wieder vor dem Fernsehen. Das zweite Spiel von der Schweizer Nazi.
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0: Und der Tobi Flückiger und der Fibu Sommerhalder haben einen offenen Brief geschrieben für den Captain von der Schweizer Nazi, nämlich für Granit Xhaka.
2: Liebe Granit Xhaka, wir wollen ja nicht unnötig Druck machen, aber denk dran, wenn du und deine Teamkollegen heute Abend gegen Bosnien-Herzegowina auflaufen, die spielen nicht nur für die Schweiz, nein, die spielen vor allem auch für die Schweizer Lehrerinnen und Lehrer. Die Frauen und Männer, die morgen unsere Kids müssen bei Laune behalten, unsere Buben und Mädchen, die hinten wegen dir und deinen Kollegen nicht rechtzeitig ins Bett kommen.
3: Und weil die Lehrerinnen und Lehrer morgen mit Schülerinnen und Schülern müssen vorwerfen, die wegen dem helvetischen Eingreifen in Weltfußball kein Schusspulver werden, wert sein.
2: Bitte, Granit Xhaka, schau, dass vorab wenigstens ein paar Schüsse im Goal von Bosnien-Herzegowina landen. Einfach mehr als im Goal von Gregor Kobel.
3: Drum, liebe Granit Xhaka, wir wollen wirklich nicht unnötig Druck machen, aber denk an unsere Lehrkräfte, wenn unsere Kinder morgen in der Schule schon werden schlafen.
2: Schlafen wenigstens dir heute nicht gegen Bosnien-Herzegowina.
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Wenn es so warm ist wie im Moment, dann ist es irgendwie doch einfach spannend, immer wieder etwas reinzuklüsseln, was so die Temperaturen machen, oder? Irgendwie vor 2 Stunden ist die Ohren nämlich noch, ja, ein bisschen kühler als im Moment. Also vor allem die von euch, die hier hoch in Marzili und wollen schwadern. 21 Grad ist sie. Viel Spass. Habt zurück. Und ja, dazu ein bisschen Radio Bern 1 hören auf dem Weg. Warum nicht? Schön, seid ihr mit dabei. Bruno Mars.

0: es neue Musik gibt, dann hört ihr die natürlich hier bei Radio Bern 1. Freut mich auf den Song hier von Taylor Swift. Elizabeth Taylor in voller Länge vor der Sitzung. Und für eine nötige Power, wenn ihr zum Beispiel heute in dieser Hitze noch ein bisschen spörteln wollt, hoffentlich irgendwo her, wo es kühl ist, Olivia Rodrigo, die euch dabei begleitet.
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0: Das sind die aktuellen News um 6:30.
2: Guten Abend, ich bin der Jonathan Ernst.
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2: Der Bundesrat soll im Nahostkonflikt mehr Engagement zeigen. Dies verlangt nach dem Ständerat nun auch der Nationalrat. Die beiden Räte möchten unter anderem, dass sich die Schweiz aktiver für einen Friedensprozess in Nahost einsetzt. Zudem soll in den UNO-Gremien eine dringliche Resolution eingebracht werden für einen raschen und ungehinderten Zugang zum Gazastreifen. KI-Suchübersichten nutzen immer wieder dieselben Quellen und sind kaum ausgewogen. Das zeigt eine Studie der Nichtregierungsorganisation Algorithm Watch Schweiz. Die Studie untersuchte, wie Suchmaschinen mit KI-generierten Antworten die Abstimmung

0: Debatte zur 10-Millionen-Initiative wiedergeben und welche Quellen sie nutzen. Das Problem sei das Machtgefälle der Suchmaschinen, sagt Corinna Hertweg von Algorithm Watch Schweiz.
1: Den Einfluss, den eine einzige Firma damit über UserInnen und was sie denken potenziell auch hat, ist natürlich ungeheuer groß.
0: Die Google-KI zitiert am häufigsten Inhalte vom Bundesrat. Unter den Parteien wird die SVP am meisten genannt. Die Schweizer Exporte sind im Mai zweistellig hochgeschossen. Größter Treiber waren dabei pharmazeutische Produkte. Diese sind mit Abstand das wichtigste Exportgut, teilt das Bundesamt für Zoll- und Grenzsicherheit mit. Ebenfalls positiv entwickeln sich aber auch die Exporte von Maschinen, Elektronik und Apparaten. Auch die Sparte Bijouterie, Juwelierwaren und elektrischer Strom legten stark zu.
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3: Gibt da noch eine Meldung ab der A1 Bern Zürich zwischen Kriegstetten und Önsingen. Dort hat er noch 7 Minuten länger. Sonst keine Meldungen aus der Region. Gute Fahrt wünsche ich.
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3: Auf jeden Fall ist es einfach von dem her gesehen, oder? Auch wenn es so warm ist, perfekt Wetter, um jetzt den Donst hier oben so ein bisschen auszuklingen. Am besten irgendwo in einem Public Viewing Schweiz-Bosnien noch schauen, oder? Und dazu im besten Fall irgendwie etwas grillieren. Morgen 17 Grad zum Aufstehen, 34 auf den Nachmittag. Und dann gibt es in der zweiten Tageshälfte Gewitter.
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3: Ich bin Nicole Zog, ganz guten Abend wünsche ich euch.

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Guten Abend zusammen, 6:45 und ich hoffe, ihr könnt euren wohlverdienten Feierabend geniessen. Und wenn ihr müsst arbeiten heute Abend, dass ihr irgendwo bügelt oder nicht allzu heiß seid. Bei mir ist es so, dass ich mich ganz ehrlich freue, jetzt gerade rauszukommen, weil ich fühle mich da so wie ein Gecko, der irgendwie sich an die Wärme muss aufwärmen, dass er sich wieder bewegen kann. Und hier im Studio ist es natürlich wegen der Geräte ziemlich abklimatisiert. Ich habe irgendwie da einen Hoodie an, dass ich nicht kalt habe. Und darum freue ich mich jetzt auch noch, gerade schnell raus an die Wärme zu hocken. Und ihr könnt euch natürlich weiterhin auf ganz viel ganz gute Musik freuen. Wie jetzt, mit Remo Vorer und Falling. Das ist Radio Bern 1.

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5: Guten Abend, ich bin der Jonathan Ernst.
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5: Der Bundesrat soll im Nahostkonflikt mehr Engagement zeigen. Dies verlangt nach dem Ständerat nun auch der Nationalrat. Die beiden Räte möchten unter anderem, dass sich die Schweiz aktiver für einen Friedensprozess in Nahost einsetzt. Zudem soll in den UNO-Gremien eine dringliche Resolution eingebracht werden für einen raschen und ungehinderten Zugang zum Gazastreifen. KI-Suchübersichten nutzen immer wieder dieselben Quellen und sind kaum ausgewogen. Das zeigt eine Studie der Nichtregierungsorganisation Algorithm Watch Schweiz. Die Studie untersuchte, wie Suchmaschinen mit KI-generierten Antworten die Abstimmungsdebatte zur 10-Millionen-Initiative wiedergeben und welche Quellen sie nutzen. Das Problem sei das Machtgefälle der Suchmaschinen, sagt Corinna Hertweg von Algorithm Watch Schweiz.
6: Den Einfluss, den eine einzige Firma damit über UserInnen und was sie denken potenziell auch hat, ist natürlich ungeheuer groß.
5: Die Google-KI zitiert am häufigsten Inhalte vom Bundesrat. Unter den Parteien wird die SVP am meisten genannt. Die Hitzewelle und die Trockenheit in der Schweiz sind große Probleme für die Landwirtschaft. Die Hitzewelle beginne sehr früh und es wird sehr heiß werden, sagt David Brucker vom Schweizer Bauernverband. Die Hitze komme zu einem heiklen Zeitpunkt. Viele Pflanzen befinden sich jetzt in vollem Wachstum, so Brucker. Hülsenfrüchte treffe es besonders hart, selbst das Bewässern helfe kaum mehr. Die Ernteausfälle könne er aber noch nicht abschätzen.
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5: Es stockt vor allem rings um Zürich Richtung Bern auf der A1 zwischen Dietikon und Neuenhofen. Hat jemand eine Panne gehabt, darum braucht ihr dort etwa 20 Minuten länger. Genauso sonst auf dem Westring Richtung Basel zwischen Urdorf Süd und dem Limmataler Kreuz. Und dann auf der A1 weiter bis zum Gubristunnel braucht ihr auch insgesamt etwa eine Viertelstunde länger. Genauso auf der A1 Richtung Zürich zwischen Wangen an der Aare und Unzigen. Dort braucht ihr etwa 10 Minuten mehr. Ich wünsche allen unterwegs eine gute und sichere Fahrt.
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7: Wenn es so warm ist oder warm war, dann hoffen wir natürlich, dass man irgendwie einigermaßen eine gute Nacht hat, wo man auch ein bisschen zu Schlaf kommt. Am Morgen zum Aufstehen gibt es nachher 17 Grad, also wieder so ein bisschen Temperatur zum Durchlüften. Dann wird es aber 34 Grad warm auf den Nachmittag. Zuerst ist es noch schön und dann gibt es immer mehr Wolken und es kommt ja noch gut weiter.
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2: Guten Abend, ich bin der Jonathan Ernst.
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2: Die zusätzlichen Steuereinnahmen, die durch die Auszahlung der 13. AHV-Rente bezahlt werden müssen, sollen wieder zurück an die AHV gehen. Gemeinden und Kantone sollen das Geld an den Bund überweisen, welcher es an die AHV weiterleitet, so fordert es der Nationalrat. Er hat einen entsprechenden Vorstoß knapp gutgeheißen. Als nächstes ist der Ständerat am Zug. Die Hitzewelle und die Trockenheit in der Schweiz sind große Probleme für die Landwirtschaft. Die Hitzewelle beginne sehr früh und es wird sehr heiß werden, sagt David Brucker vom Schweizer Bauernverband. Die Hitze komme zu einem heiklen Zeitpunkt. Viele Pflanzen befinden sich jetzt in vollem Wachstum, so Brucker. Hülsenfrüchte treffe es besonders hart, selbst das Bewässern helfe kaum mehr. Die Ernteausfälle könne er aber noch nicht abschätzen. Der Energieverbrauch in der Schweiz ist im vergangenen Jahr leicht gestiegen. Er lag um 0,2% höher als im Vorjahr. Grund dafür waren laut dem Bund unter anderem das kältere Wetter und der höhere Verbrauch von Flugtreibstoffen. Gleichzeitig nahm die Nutzung erneuerbarer Energien weiter zu, etwa bei Wärmepumpen und der Fernwärme. Der Anteil der erneuerbaren Energie machte knapp 28% aus, fossile Energie rund einen Drittel des Verbrauchs.
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2: An der Fußball-Weltmeisterschaft in Nordamerika spielen Tschechien und Südafrika 1:1 unentschieden. In knapp einer Stunde spielt zudem die Schweiz gegen Bosnien-Herzegowina. Etwas später trifft Kanada auf Katar und Mexiko auf Südkorea.
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2: Der Verkehr hat sich beruhigt. Ich wünsche einen schönen Abend.
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3: Wenn es so warm ist oder warm war, dann hoffen wir natürlich, dass man irgendwie einigermaßen eine gute Nacht hat, wo man auch ein bisschen zu Schlaf kommt. Am Morgen zum Aufstehen gibt es nachher den 17 Grad, also wieder so ein bisschen Temperatur zum Durchlüften. Dann wird es aber 34 Grad warm auf den Nachmittag. Zuerst ist es noch schön und dann gibt es immer mehr Wolken und es kommt ja noch gut weiter.
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2: Guten Abend, diese Themen haben heute Schlagzeilen gemacht.
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2: In der Schweiz soll der Bau neuer Atomkraftwerke wieder möglich werden. Dieser Meinung ist nach dem Bundesrat und dem Ständerat nun auch der Nationalrat. Er hat den Gegenvorschlag zur Blackout-Initiative angenommen. Umstritten war dabei unter anderem die Frage der Finanzierung. Eine Minderheit kritisierte, dass noch unklar sei, wer die Kosten für neue AKW-Projekte tragen würde. Dies sei zentral für eine seriöse Debatte, sagt der Bündner SP-Nationalrat Jun Pult.
3: Die Forschung zeigt, dass gerade der Bau neuer Atomkraftwerke weltweit mit sehr hohen finanziellen Risiken verbunden ist.
2: Linksgrün hat bereits ein Referendum angekündigt. Das letzte Wort wird das Stimmvolk haben.
4: Der Bund warnt ab heute Mittag vor einer markanten Hitzewelle. Für große Teile der Schweiz gilt eine Hitzewarnung der Stufe 3 von 4. In den Kantonen Basel-Stadt und Basel-Land gilt die höchste Hitzewarnstufe. Mary Milanovic.
5: Der Bund sagt kurz gefasst, Schatten suchen, viel trinken und Belastung reduzieren. Weil hohe Temperaturen können gefährlich sein. Bei der höchsten Warnstufe ist beispielsweise das Risiko für Kreislaufbeschwerden gross. Vor allem ältere Personen, Kinder und Kranke müssen besonders schauen. Auch Tiere sollen nicht vergessen gehen. Haustiere brauchen Schatten und Wasser. Und vor allem beim Gassigehen muss man aufpassen, weil der heisse Asphalt die Pfoten verbrennen kann.
2: KI-Suchübersichten nutzen immer wieder dieselben Quellen und sind kaum ausgewogen. Das zeigt eine Studie der Nichtregierungsorganisation Algorithm Watch Schweiz. Die Studie untersuchte, wie Suchmaschinen mit KI-generierten Antworten die Abstimmungsdebatte zur 10-Millionen-Initiative wiedergeben und welche Quellen sie nutzen. Das Problem sei das Machtgefälle der Suchmaschinen, sagt Corinna Hertweg von Algorithm Watch Schweiz.
6: Den Einfluss, den eine einzige Firma damit über UserInnen und was sie denken potenziell auch hat, ist natürlich ungeheuer groß.
2: Die Google KI zitiert am häufigsten Inhalte vom Bundesrat. Unter den Parteien wird die SVP am meisten genannt. Die zusätzlichen Steuereinnahmen, die durch die Auszahlung der 13. AHV-Rente bezahlt werden müssen, sollen wieder zurück an die AHV gehen. Gemeinden und Kantone sollen das Geld an den Bund überweisen, welcher es an die AHV weiterleitet, so fordert es der Nationalrat. Er hat einen entsprechenden Vorstoß knapp gutgeheißen. Als nächstes ist der Ständerat am Zug.
4: In der Schweiz ist die Geburtenrate letztes Jahr weiter zurückgegangen. Allerdings ging die Zahl der Geburten nur leicht zurück und ist somit das vierte Jahr in Folge rückläufig, schreibt das Bundesamt für Statistik. Relativ stabil blieb hingegen die Zahl der Todesfälle. Außerdem wurden in der Schweiz im vergangenen Jahr weniger Eheschließungen und Scheidungen registriert.
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7: Wenn es so warm ist oder warm war, dann hoffen wir natürlich, dass man irgendwie einigermaßen eine gute Nacht hat, wo man auch ein bisschen zu Schlaf kommt. Am Morgen zum Aufstehen gibt es nachher dann 17 Grad, also wieder so ein bisschen Temperatur zum Durchlüften. Dann wird es aber 34 Grad warm auf den Nachmittag. Zuerst ist es noch schön und dann gibt es immer mehr Wolken und es kommt ja noch gut weiter.
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2: Guten Abend, diese Themen haben heute Schlagzeilen gemacht.
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2: Die finanziellen Sorgen in der Schweiz nehmen zu. Fast jede zweite Person unter 43 lebt von Lohnzahlung zu Lohnzahlung, schreibt das Beratungsunternehmen Deloitte Schweiz. Auch Erwachsene bis rund 40 kämpfen mit den Finanzen. Viele geben an, aufgrund der finanziellen Situation die Heirat, Familienplanung oder eine Ausbildung aufgeschoben zu haben. Trotzdem sei mehr Ausgewogenheit zwischen Beruf und Privatleben für viele eine bewusste Entscheidung. Die Schweiz liegt insgesamt weit über dem internationalen Durchschnitt. In der Schweiz soll der Bau neuer Atomkraftwerke wieder möglich werden. Dieser Meinung ist nach dem Bundesrat und dem Ständerat nun auch der Nationalrat. Er hat den Gegenvorschlag zur Blackout-Initiative angenommen. Umstritten war dabei unter anderem die Frage der Finanzierung. Eine Minderheit kritisierte, dass es noch unklar sei, wer die Kosten für neue AKW-Projekte tragen würde. Links-Grün würde sich querstellen, sagt der Solothurner SVP-Nationalrat Christian Imark.
3: Ihnen geht es darum, die Aufhebung des Neubauverbots zu verzögern, die Aufmerksamkeit auf Nebenschauplätze zu lenken und letztlich den gesamten Gegenentwurf komplett zu versenken.
2: Linksgrün hat bereits ein Referendum angekündigt. Das letzte Wort wird das Stimmvolk haben. Der Konsumentenschutz wirft der Post Greenwashing vor. Die Stiftung kritisiert, dass die Post weiterhin mit dem Begriff klimaneutral werbe, obwohl dieser irreführend und gesetzeswidrig sei. Die Post weist die Vorwürfe zurück. Sie betont, dass sie ihre Fahrzeugflotte laufend elektrifiziere und ihre Kommunikation bereits angepasst habe. Laut der Post sind weitere Änderungen geplant. Seit Anfang 2025 ist sogenanntes Greenwashing, also das Werben mit irreführenden Klimaangaben, ausdrücklich verboten.
4: Fast 400.000 Hasskommentare hat die FIFA seit Beginn der aktuellen Weltmeisterschaft gelöscht. Das sind mehr als während der gesamten WM 2022, teilt die FIFA mit. Seit 3 Jahren geht die FIFA systematisch gegen schädliche Beiträge und Kommentare vor, um die Teilnehmerinnen und Teilnehmer ihrer Veranstaltungen vor Hass im Internet zu schützen. In der laufenden WM seien bereits fast 4 Millionen Wortmeldungen überprüft worden.
2: Forscherinnen und Forscher wollen Fische vor dem Hitzetod bewahren. Ein neues Frühwarnsystem für Schweizer Flüsse soll künftig anzeigen, wo den Fischen Hitzestress droht, und das bis zu 3 Wochen im Voraus. Das teilt die Eidgenössische Forschungsanstalt für Wald, Schnee und Landschaft mit. Fische können sich nicht selbst abkühlen. Wird es zu heiß, sterben sie.
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5: Wenn es so warm ist oder warm war, dann hoffen wir natürlich, dass man irgendwie einigermaßen eine gute Nacht hat, wo man auch ein bisschen zu Schlaf kommt. Am Morgen zum Aufstehen gibt es nachher 17 Grad, also wieder so ein bisschen Temperatur zum Durchlüften. Dann wird es aber 34 Grad warm auf den Nachmittag. Zuerst ist es noch schön und nachher gibt es immer mehr Wolken und es kommt ja noch gut weiter.
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2: Guten Abend, diese Themen haben heute Schlagzeilen gemacht.
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3: Die Schweizerische Nationalbank SNB belässt den Leitzins bei 0,0%. Die Schweizer Wirtschaft und der Franken seien trotz weltweiter Unsicherheiten stabil, sagt SNB-Chef Martin Schlegel.
4: Unsere Inflationsprognose ist in der mittleren Frist praktisch unverändert. Sie liegt über den gesamten Prognosezeitraum im Bereich der Preisstabilität.
3: Für die Schweizer Bevölkerung ändert sich vorerst wenig. Hypotheken bleiben günstig, Sparbücher bringen aber weiterhin kaum Ertrag. Da andere Länder ihre Zinsen erhöht haben, werden Anlagen im Ausland attraktiver. Deshalb könnte mehr Geld ins Ausland fließen.
2: Die zusätzlichen Steuereinnahmen, die durch die Auszahlung der 13. AHV-Rente bezahlt werden müssen, sollen wieder zurück an die AHV gehen. Gemeinden und Kantone sollen das Geld an den Bund überweisen, welcher es an die AHV weiterleitet, so fordert es der Nationalrat. Er hat einen entsprechenden Vorstoß knapp gutgeheißen. Als nächstes ist der Ständerat am Zug.
3: In der Schweiz ist die Geburtenrate letztes Jahr weiter zurückgegangen. Allerdings ging die Zahl der Geburten nur leicht zurück und ist somit das vierte Jahr in Folge rückläufig, schreibt das Bundesamt für Statistik. Relativ stabil blieb hingegen die Zahl der Todesfälle. Außerdem wurden in der Schweiz im vergangenen Jahr weniger Eheschließungen und Scheidungen registriert.
2: KI-Suchübersichten nutzen immer wieder dieselben Quellen und sind kaum ausgewogen. Das zeigt eine Studie der Nichtregierungsorganisation Algorithm Watch Schweiz. Die Studie untersuchte, wie Suchmaschinen mit KI-generierten Antworten die Abstimmungsdebatte zur 10-Millionen-Initiative wiedergeben und welche Quellen sie nutzen. Das Problem sei das Machtgefälle der Suchmaschinen, sagt Corinna Hertweg von Algorithm Watch Schweiz.
5: Den Einfluss, den eine einzige Firma damit über UserInnen und was sie denken potenziell auch hat, ist natürlich ungeheuer groß.
2: Die Google KI zitiert am häufigsten Inhalte vom Bundesrat. Unter den Parteien wird die SVP am meisten genannt. Die Hitzewelle und die Trockenheit in der Schweiz sind große Probleme für die Landwirtschaft. Die Hitzewelle beginne sehr früh und es wird sehr heiß werden, sagt David Brucker vom Schweizer Bauernverband. Die Hitze komme zu einem heiklen Zeitpunkt. Viele Pflanzen befinden sich jetzt in vollem Wachstum, so Brucker. Hülsenfrüchte treffe es besonders hart, selbst das Bewässern helfe kaum mehr. Die Ernteausfälle könne er aber noch nicht abschätzen.
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6: Wenn es so warm ist oder warm war, dann hoffen wir natürlich, dass man irgendwie einigermaßen eine gute Nacht hat, wo man auch ein bisschen zu Schlaf kommt. Am Morgen zum Aufstehen gibt es nachher dann 17 Grad, also wieder so ein bisschen Temperatur zum Durchlüften. Dann wird es aber 34 Grad warm auf den Nachmittag. Zuerst ist es noch schön und dann gibt es immer mehr Wolken und es kommt ja noch gut weiter.
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2: Guten Abend, diese Themen haben heute Schlagzeilen gemacht.
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2: Die finanziellen Sorgen in der Schweiz nehmen zu. Fast jede zweite Person unter 43 lebt von Lohnzahlung zu Lohnzahlung, schreibt das Beratungsunternehmen Deloitte Schweiz. Auch Erwachsene bis rund 40 kämpfen mit den Finanzen. Viele geben an, aufgrund der finanziellen Situation die Heirat, Familienplanung oder eine Ausbildung aufgeschoben zu haben. Trotzdem sei mehr Ausgewogenheit zwischen Beruf und Privatleben für viele eine bewusste Entscheidung. Die Schweiz liegt insgesamt weit über dem internationalen Durchschnitt. Die zusätzlichen Steuereinnahmen, die durch die Auszahlung der 13. AHV-Rente bezahlt werden müssen, sollen wieder zurück an die AHV gehen. Gemeinden und Kantone sollen das Geld an den Bund überweisen, welcher es an die AHV weiterleitet, so fordert es der Nationalrat. Er hat einen entsprechenden Vorstoß knapp gutgeheißen. Als nächstes ist der Ständerat am Zug. Der Konsumentenschutz wirft der Post Greenwashing vor. Die Stiftung kritisiert, dass die Post weiterhin mit dem Begriff klimaneutral werbe, obwohl dieser irreführend und gesetzeswidrig sei. Die Post weist die Vorwürfe zurück. Sie betont, dass sie ihre Fahrzeugflotte laufend elektrifiziere und ihre Kommunikation bereits angepasst habe. Laut der Post sind weitere Änderungen geplant. Seit Anfang 2025 ist sogenanntes Greenwashing, also das Werben mit irreführenden Klimaangaben, ausdrücklich verboten.
3: Nach der Unterzeichnung eines Friedensabkommens zwischen dem Iran und den USA ändere sich für die iranische Bevölkerung wenig. Das sagt Sagi Golipour, Exil-Iranerin und Mitgründerin vom Verein Free Iran Switzerland. Die Situation für die Menschen im Iran sei weiterhin miserabel.
4: Es hat nichts gebracht. Der Krieg hat nichts gebracht. Es hat nur die Situation der Menschen im Iran noch viel schlimmer gemacht, wie es vorher war.
3: Das Schweizer Außendepartement begrüßt das unterzeichnete Friedensabkommen. Über das geplante morgige Treffen auf dem Birkenstock könnten jedoch keine weiteren Details genannt werden.
2: Die Schweiz ist nicht mehr das wettbewerbsfähigste Land der Welt. Sie ist im neuesten Ranking des Lausanner Wirtschaftsinstituts IMD auf Platz 3 abgerutscht. Verantwortlich dafür sind unter anderem die geopolitischen Spannungen im vergangenen Jahr, die besonders europäischen Staaten zugesetzt hätten. Neuer Spitzenreiter in Sachen Wettbewerbsfähigkeit ist Singapur, gefolgt von Hongkong. Die Hitzewelle und die Trockenheit in der Schweiz sind grosse Probleme für die Landwirtschaft. Die Hitzewelle beginne sehr früh und es wird sehr heiß werden, sagt David Brucker vom Schweizer Bauernverband. Die Hitze komme zu einem heiklen Zeitpunkt. Viele Pflanzen befinden sich jetzt in vollem Wachstum, so Brucker. Hülsenfrüchte treffe es besonders hart, selbst das Bewässern helfe kaum mehr. Die Ernteausfälle könne er aber noch nicht abschätzen.
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5: Wenn es so warm ist oder warm war, dann hoffen wir natürlich, dass man irgendwie einigermaßen eine gute Nacht hat, wo man auch ein bisschen zu Schlaf kommt. Am Morgen zum Aufstehen gibt es nachher dann 17 Grad, also wieder so ein bisschen Temperatur zum Durchlüften. Dann wird es aber 34 Grad warm auf den Nachmittag. Zuerst ist es noch schön und dann gibt es immer mehr Wolken und es kommt ja noch gut weiter.